0: Mette Marit ist nun Königin von Norwegen, auch wenn Haralds Frau Sonja ihren Königinnentitel behält. Sigrid Hams, Oslo.
1: Und noch zum Fußball. Der FC Bayern München ist mit einem Heimsieg in die neue Bundesliga-Saison gestartet. Der Titelverteidiger und Rekordmeister gewann die Eröffnungspartie der 64. Spielzeit gegen den VfB Stuttgart klar mit 5:1.
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1: Ich bin Thomas Brockt. Eine vierköpfige deutsche Familie ist im Katastrophengebiet in Nepal gerettet worden. Nach Angaben der Armee wurde sie gemeinsam mit weiteren Geretteten per Hubschrauber in ein Armeecamp gebracht.
2: Die Familie war nach eigenen Angaben mit einer Wandertour in Zentralnepal unterwegs, als sie von der Flut überrascht wurde. Nun sind die vier in Sicherheit. Wie viele Deutsche noch vermisst werden, ist noch unklar. Das Auswärtige Amt spricht mittlerweile von einer niedrigen zweistelligen Zahl. Insgesamt forderte die Flutkatastrophe mittlerweile mehr als 500 Todesopfer. Die Behörden in China und Nepal suchen noch nach hunderten Vermissten. Aus Peking, Johannes Neudecker.
1: Im Streit um zusätzliches Schmerzensgeld nach dem Germanwings-Absturz vor 11 Jahren zeichnet sich eine Niederlage für die Hinterbliebenen ab. Das Landgericht Braunschweig hält die Klage gegen den deutschen Staat voraussichtlich für unbegründet.
3: Die 30 Kläger sind enttäuscht. Einige von ihnen sind nach Braunschweig gekommen. Einer sagt, es gehe ihm nicht ums Geld, sondern dass so eine Katastrophe nie wieder passiere. Der psychisch labile Co-Pilot hatte den Flieger absichtlich zum Absturz gebracht. Seine Flugtauglichkeit hätte besser überwacht werden müssen, sagen die Kläger. Verantwortlich dafür sei das Luftfahrtbundesamt. Das Gericht sieht das offenbar anders. Die Kläger müssten ihre Ansprüche eher gegen die Airline geltend machen. Man werde die Argumente der Kläger aber nochmal prüfen. Thomas Bremser, Redaktion.
1: Norwegen trauert. Tausende Menschen haben König Harald V. auf seiner letzten Fahrt zum Königsschloss in Oslo begleitet, trotz strömenden Regens. Harald war am Morgen im Alter von 89 Jahren gestorben. Viele standen mit Regenschirmen und norwegischen Flaggen am Straßenrand, um Abschied zu nehmen. Der Sarg soll in der Schlosskapelle aufgebahrt werden, wo Bürgerinnen und Bürger ihrem langjährigen und beliebten Monarchen die letzte Ehre erweisen können. Neuer König ist Haralds Sohn Håkon. Und noch zum Fußball. Der FC Bayern München ist mit einem deutlichen Heimsieg in die neue Bundesliga-Saison gestartet. Der Titelverteidiger und Rekordmeister gewann die Eröffnungspartie gegen den VfB Stuttgart mit 5:1.
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1: Ich bin Thomas Brock. In Norwegen haben tausende Menschen König Harald V. am Abend auf seiner letzten Fahrt zum Königsschloss in Oslo begleitet, trotz strömenden Regens. Der Sarg soll in der Schlosskapelle aufgebahrt werden. Harald war am Morgen im Alter von 89 Jahren gestorben und Norwegen trauert.
2: Die Anteilnahme hier auf dem Schlossplatz in Oslo, die ist riesengroß. Im Sekundentakt legen Menschen hier Blumen ab. Viele Kinder haben dem gestorbenen König Briefe geschrieben. Wir werden dich sehr vermissen, steht zum Beispiel auf einem. Harald war ein äußerst beliebter König. Er galt als Person, die das Volk geeint hat, der die Menschen zusammengebracht hat. Sein Sohn Håkon, der neue König Norwegens, der tritt also in große Fußstapfen. Julia Weschenbach, Oslo.
1: Gute Nachrichten aus Nepal. Nach der verheerenden Sturzflut, eine vierköpfige deutsche Familie ist im Katastrophengebiet gerettet worden. Per Hubschrauber hat man sie zusammen mit anderen Geretteten zu einem Armeecamp gebracht. Die Bundesregierung spricht von einer niedrigen zweistelligen Zahl vermisster deutscher Staatsangehöriger. Die Zahl der Todesopfer steigt inzwischen weiter an auf über 500. Mehr als 1400 Menschen werden noch vermisst. 81% der Menschen in Deutschland machen sich Sorgen, ob sie finanziell ausreichend abgesichert sind. Das zeigt eine Studie der gewerkschaftsnahen Hans-Böckler-Stiftung. Grund könnte die aktuelle Debatte über Sozialreformen sein.
3: Die Bundesregierung diskutiert gerade mehrere Reformen. Ein höheres Renteneintrittsalter, weniger Leistungen bei der gesetzlichen Kranken- und Pflegeversicherung oder das Ende der Lohnfortzahlung am ersten Krankheitstag. Das alles verunsichert die Menschen, sagen die Studienmacher. 3/4 der Befragten lehnen die Pläne ab. Und viele sparen mittlerweile lieber, statt das Geld auszugeben. Wenn das so weitergehe, könnte das den wirtschaftlichen Aufschwung stoppen. Thomas Bremser, Redaktion.
1: Und noch zum Fußball. Der FC Bayern München ist mit einem Heimsieg in die neue Bundesliga-Saison gestartet. Der Titelverteidiger und Rekordmeister gewann die Eröffnungspartie gegen den VfB Stuttgart klar mit 5:1.
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1: Ich bin Thomas Brockt. Die USA haben sich nach Angaben von Präsident Trump neue riesige Ölvorkommen in Venezuela gesichert. Mit der Vereinbarung bringen die USA mehr als 65 Milliarden Barrel nachgewiesener Ölvorkommen unter ihre Kontrolle. Das teilte Trump auf seiner Plattform Truth Social mit.
2: Venezuela hat mit die größten Ölvorkommen der Welt und Trump will sich rund ein Fünftel davon sichern. Die USA machen seit letztem Jahr gehörig militärisch und wirtschaftlich Druck. Trump warf Venezuela vor, Öl, Land und Vermögenswerte gestohlen zu haben, die er wiederhaben wolle. Nach den Worten Trumps werden sich die US-Ölvorkommen mit diesem Deal mehr als verdoppeln und damit auch die hiesigen Benzinpreise senken. Wegen denen nämlich ist Trump hierzulande innenpolitisch schwer unter Druck. Aus den USA, Tina Eck.
1: Bundesarbeitsministerin Baas stellt die Pläne der schwarz-roten Regierung zur Einführung einer verpflichtenden Krankschreibung ab dem ersten Tag in Frage. Sie sei koalitionstreu, aber wir sollten uns schon noch mal fragen, ob das sinnvoll sei, sagte die SPD-Chefin der Funke Mediengruppe. So sollte es etwa eine Ausnahme für tarifgebundene Unternehmen geben, die andere Regelungen haben. Die geplante Pflicht ist ein Kompromiss und geht auf einen Wunsch der Union zurück. In Norwegen haben tausende Menschen König Harald V. am Abend auf seiner letzten Fahrt zum Königsschloss in Oslo begleitet, trotz strömenden Regens. Der Sarg soll in der Schlosskapelle aufgebahrt werden. Harald war gestern früh im Alter von 89 Jahren gestorben.
3: König Harald war für viele Norweger wie ein Großvater. Er war unglaublich beliebt, hatte viel Humor und war dem Volke nah. Er litt mit den Menschen nach den Breivik-Anschlägen und fieberte zuletzt mit der norwegischen Nationalelf bei der Fußball-Weltmeisterschaft. Sein 53-jähriger Sohn Håkon hat große Fußstapfen zu füllen, aber der Job ist ihm nicht fremd. Seit langem ist er für das Königshaus im Dienst. Seine Frau Mette Marit ist nun Königin von Norwegen, auch wenn Haralds Frau Sonja ihren Königinnentitel behält. Aus Oslo, Sigrid Harms.
1: Und noch zum Fußball. Der FC Bayern München ist mit einem klaren Heimsieg in die neue Bundesliga-Saison gestartet. Der Titelverteidiger und Rekordmeister gewann die Eröffnungspartie gegen den VfB Stuttgart mit 5:1.
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1: Ich bin Diana Kramer. Bundesarbeitsministerin Bärbel Baas stellt die Pläne der schwarz-roten Regierung zur Einführung einer verpflichtenden Krankschreibung schon ab dem ersten Tag infrage. Sie sei zwar koalitionstreu, aber man sollte sich schon noch mal fragen, ob das sinnvoll sei, sagte die SPD-Chefin den Funke-Zeitungen.
2: Begeistert von der Idee war die SPD noch nie. Es war ein Kompromiss, weil die Union woanders Zugeständnisse machte. Und die Fraktionsspitzen haben gerade noch mal bekräftigt, dass alle Reformvorhaben bis Jahresende komplett umgesetzt werden sollen, also auch die Krankschreibung ab Tag 1. Baas stellt trotzdem die Sinnfrage, schließlich soll es auch Ausnahmen für Unternehmen mit eigenen Regelungen geben. Und Baas fürchtet deutlich längere Ausfallzeiten, wenn Menschen auch mit leichtem Infekt schon am ersten Tag zum Arzt gehen. Aus Berlin, Thomas Brockt.
1: Die USA haben sich nach Angaben von Präsident Donald Trump riesige Ölvorkommen in Venezuela gesichert. Mit der Vereinbarung bringen die USA mehr als 65 Milliarden Barrel an Ölreserven unter ihre Kontrolle, teilte Trump auf seiner Plattform Truth Social mit. Das entspräche rund einem Fünftel der Vorkommen, die sich Schätzungen zufolge in Venezuela befinden. Laut Trump wurde die Vereinbarung in Absprache mit der geschäftsführenden Präsidentin Venezuelas, Rodriguez, geschlossen. Eine Bestätigung aus Venezuela gibt es noch nicht. Heute entscheiden die Isländer in einem Referendum über die Wiederaufnahme von EU-Beitrittsgesprächen. Es deutet alles auf ein knappes Ergebnis hin.
3: Es ist 13 Jahre her, dass Island aus den Verhandlungen über einen Beitritt zur EU ausgestiegen ist. Ob die wieder aufgenommen werden, wird wohl eine sehr knappe Entscheidung sein. Letzte Umfragen sprechen von einer hauchdünnen Mehrheit für neue Verhandlungen. Denn der Insel im Nordatlantik geht es wirtschaftlich nicht gut und es gibt Sorgen um die künftige Sicherheit, ganz ohne eine eigene Armee. Aber es gibt auch Bedenken, den lebenswichtigen Fischfang der EU-Kontrolle zu unterwerfen. Genaueres wird man am Sonntag wissen. Aus Brüssel, Dieter Ebeling.
1: Zum Fußball. Der FC Bayern ist mit einem Heimsieg in die neue Bundesliga-Saison gestartet. Der Titelverteidiger setzte sich in der Eröffnungspartie gegen den VfB Stuttgart klar mit 5:1 durch. Für die Bayern war es schon das 15. Auftaktspiel in Folge ohne Niederlage. Die Münchner bauten ihren Rekord damit aus.
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1: Ich bin Diana Kramer. Die USA haben sich nach Angaben von Präsident Donald Trump neue riesige Ölvorkommen in Venezuela gesichert. Mit der Vereinbarung bringen die USA mehr als 65 Milliarden Barrel nachgewiesener Ölvorkommen unter ihre Kontrolle, teilte Trump auf seiner Plattform Truth Social mit.
2: Venezuela hat mit die größten Ölvorkommen der Welt und Trump will sich rund ein Fünftel davon sichern. Die USA machen seit letztem Jahr gehörig militärisch und wirtschaftlich Druck. Trump warf Venezuela vor, Öl, Land und Vermögenswerte gestohlen zu haben, die er wiederhaben wolle. Nach den Worten Trumps werden sich die US-Ölvorkommen mit diesem Deal mehr als verdoppeln und Daten gestohlen zu haben, die er wiederhaben wolle. Nach

0: gebundene Unternehmen geben, die andere Regelungen haben. Die geplante Pflicht ist ein Kompromiss und geht auf einen Wunsch der Union zurück. Enorme Schlammmassen und Regenfälle im Flutkatastrophengebiet an der Grenze zwischen China und Nepal erschweren den Rettungsteams die Bergungsarbeiten und Suche nach Vermissten. Wegen der Mengen an abgelagertem Schlamm können auch oft Hubschrauber nicht landen oder starten, sagte ein Armeesprecher. Insgesamt gelten auf beiden Seiten immer noch mehr als 2500 Menschen als vermisst. Die Zahl der Todesopfer ist inzwischen laut Katastrophenschutz auf fast 600 gestiegen. Zum Fußball. Der FC Bayern München ist mit einem deutlichen Heimsieg in die neue Bundesliga-Saison gestartet. 5:1 stand es am Ende gegen den VfB Stuttgart. Bayerns Pavlovic nach dem Spiel bei Sky.
1: Wir haben von Anfang bis Ende alles gegeben und ist oft gegen Stuttgart so, dass sie mit der zweiten Hälfte ein bisschen einbrechen, nicht mehr so viel Kraft haben. Und es war heute wieder so und wir machen immer weiter, hören nicht auf und machen unsere Tore.
0: Alexander Pavlovic vom FC Bayern. Für die Münchner war es das 15. Auftaktspiel in Folge ohne Niederlage.
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0: Morgen zusammen, Radio Nova zum Start in den Samstag. Wir blicken mal ins Veranstaltungsangebot zum Wochenende mit unserem Open-Air-Konzert. Sommer ist zum Beispiel noch längst nicht Sense. Das werden uns heute unter anderem so ein paar Tausend auf der Expo Plaza bestätigen können. Dörte Hansen.
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2: Mit ihrer Musik trifft Nina Chuba den Nerv einer ganzen Generation. Sie ist aber längst nicht mehr nur in der Gen Z beliebt und erfolgreich. Ihre Shows sind durchaus generationenverbindend und dazu energiegeladen und tanzbar. 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

ist die Musik von Nina Chuba. Die erlebt ihr heute live und open air in Hannover auf der Expo Plaza. Konzertbeginn ist um 19 Uhr, Tickets kosten 80 Euro. Musik, die dann doch eine etwas andere Generation geprägt hat, gibt's in der Blues Garage. Dort spielt die deutsche Band Voodoo Lounge. Das ist eine Rolling Stones Tribute Band.

0: Bis zu 40.000 Menschen hat die Tribute-Band bereits gespielt und ihr seht Voodoo Lounge heute in der Blues-Garage. Um 20 Uhr geht's los, Tickets kosten hier 35 Euro. Dann ist am Silbersee in Langenhagen heute Seefest, organisiert von der DLRG mit großem Kinderprogramm, mit Hüpfburg, Karussell, Kinderschminken und mehr. Musik, Gastroangebot und Rettungsmeile, auf der sich Einsatzkräfte der DLRG, aber auch von Feuerwehr, Polizei und Co. präsentieren. Los geht's ab 14 Uhr am Silbersee, dann ist natürlich dieses Wochenende Stadtfest in Basel und großes Eröffnungswochenende an der neuen 40 Meter hohen Touristenattraktion Skyloop in Mardorf. Also, wer keine Probleme mit Höhe hat, der kann auch mal am Steinhuder Meer vorbeischauen. Ich wünsche ein schönes Wochenende.
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1: Ich bin Diana Kramer. Nach der Sturzflut im Himalaya-Gebirge ist die Zahl der Toten nach Angaben der Behörden in Nepal und China auf fast 600 gestiegen. Noch immer werden mehr als 2000 Menschen vermisst, darunter viele Touristen. Die Armee in Nepal und China auf fast 600 gestiegen. Noch immer werden mehr als 2000 Menschen vermisst, darunter viele Touristen. Die Armee in Nepal stößt vor allem wegen der riesigen Schlammmassen auf immer größere Probleme.
2: Dadurch

0: Organisationen versuchen, teils mit Lastwagen diese Orte zu erreichen. Durch den Regen sind die Wege teils aufgeweicht, Straßen werden schwerer befahrbar. Aus Nepal, Dirk Goddard.
1: Bundesarbeitsministerin Bärbel Baas stellt die Pläne der schwarz-roten Regierung zur Einführung einer verpflichtenden Krankschreibung ab dem ersten Tag in Frage. Sie sei zwar koalitionstreu, man sollte sich aber schon mal fragen, ob das sinnvoll sei, sagte die SPD-Chefin den Funke-Zeitungen.
2: Begeistert von der Idee war die SPD noch nie. Es war ein Kompromiss, weil die Union woanders Zugeständnisse machte. Und die Fraktionsspitzen haben gerade noch mal bekräftigt, dass alle Reformvorhaben bis Jahresende komplett umgesetzt werden sollen, also auch die Krankschreibung ab Tag 1. Baas stellt trotzdem die Sinnfrage, schließlich soll es auch Ausnahmen für Unternehmen mit eigenen Regelungen geben. Und Baas fürchtet deutlich längere Ausfallzeiten, wenn Menschen auch mit leichtem Infekt schon am ersten Tag zum Arzt gehen. Aus Berlin, Thomas Brockt.
1: Die USA haben sich nach Angaben von Präsident Donald Trump riesige Ölvorkommen in Venezuela gesichert. Mit der Vereinbarung bringen die USA mehr als 65 Milliarden Barrel an Ölreserven unter ihre Kontrolle, teilte Trump auf der Plattform Truth Social mit. Das entspreche rund einem Fünftel der Vorkommen, die sich Schätzungen zufolge in Venezuela befinden. Eine Bestätigung aus Venezuela gibt es aber noch nicht. Zum Fußball. Der FC Bayern ist mit einem Heimsieg in die neue Bundesliga-Saison gestartet. Die Münchner setzten sich in der Eröffnungspartie gegen den VfB Stuttgart klar mit 5:1 durch. Für die Bayern war es schon das 15. Auftaktspiel in Folge ohne Niederlage.
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4: Ach, das wird ein manierlicher Samstag, können wir glaube ich sagen. 8 Stunden Sonnenschein, die haben wir schon bereits heute Morgen strahlend zu sehen. Also hier bei uns im Studio ist es schon sehr sonnendurchflutet. Den ganzen Tag eigentlich lockere Wolken mit dabei, ansonsten blauer Himmel. Erst Richtung Abend sieht es so ein bisschen regnerischer aus mit etwas dichteren Wolken. Vorher aber sehr freundlich, eigentlich sogar schön spätsommerlich bei bis zu 24 Grad heute im Tagesverlauf in der Spitze. Aktuell stehen wir bei 17 Grad bei euch in Gleidingen, ebenfalls 17 Grad in Hüpete, 18 Grad sind sogar schon bei euch in Mittelfeld und in Fahrenwald.
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4: Vorsicht, A2 Dortmund Richtung Hannover. In der Einfahrt Wunsdorf-Lute steht ein defekter Laster, deswegen ist dort die Einfahrt gesperrt. Ansonsten alles frei. Gute Fahrt.
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4: Guten Morgen, kurz nach 8. Der Samstag mit Theo Wurth kommt erstmal geschmeidig ins Wochenende. Hallo zusammen.

0: Gleich Viertel nach acht. Guten Morgen. 7 Jahre lang stand das Rathaus unter seiner Leitung und er will nochmal, geht erneut ins Rennen um das Amt des Oberbürgermeisters Belit Onay, und zwar bei der Kommunalwahl ab 13. September. Belit Onay von den Grünen war ja als Amtsinhaber der dritte Gast diese Woche bei unseren Radio Hannover Wahlinterviews. Dörte Hansen hat mit ihm über die autofreie Innenstadt, über bezahlbaren Wohnraum, aber auch über die letzte Amtszeit gesprochen.
1: Wenn Sie so zurückdenken an den Belit Onay von 2019, was würden Sie ihm mitgeben aus heutiger Sicht?
2: Also die letzten 7 Jahre waren schon sehr intensiv und ehrlich gesagt auch ein bisschen anders, als ich es 2019 erhofft habe. Also ich bin im Dezember ins Amt gekommen, wenige Monate später hatten wir dann die Corona-Pandemie. Ja. Das war vorbei oder fast vorbei und dann ging der Krieg in der Ukraine los mit all den Auswirkungen, die wir hier hatten. Geflüchtete Menschen, Gasmangellage, also Energiesparmaßnahmen, die wir durchsetzen mussten. Das Rathaus musste dunkel sein nachts und so weiter. Also all solche Themen und ehrlich gesagt, also darauf hätte ich mich gerne, also dem 2019er Belit Onay, würde ich gerne sagen, also das werden harte Jahre.
1: Und im Rückblick, diese Krisen, die Sie jetzt gerade schon angesprochen haben, gerade die überregionalen rund um den Ukraine-Krieg, die Pandemie, haben Sie diese Krisen mutiger gemacht oder vorsichtiger?
2: Also man wächst natürlich mit solchen Aufgaben. Ich bin auch, glaube ich, mit diesen Krisen selber auch gewachsen. Ich musste mich natürlich ganz neu einstellen, aber das Schicksal habe ich ja geteilt mit der gesamten Verwaltung. Also niemand kannte das. Ja. Eine solche Pandemie weltweit mit Lockdowns und allen Einschränkungen. Dann der Krieg hintereinander weg, wirtschaftliche Einschränkungen, die wir durchleben und durchlebt haben auch. Und das hat natürlich auch was mit mir gemacht. Also ich bin, glaube ich, etwas also solider heute in dem Blick auf eben solche Krisen. Und ich muss sagen, also vielen, vielen Dank auch an die Kolleginnen und Kollegen der Stadtverwaltung und auch an die ganze Stadt. Also ich glaube, Hannover hat diese Krise sehr, sehr gut gemeistert, trotz aller Einschläge, trotz aller Schwierigkeiten. Und ich bin sehr froh, wenn ich dazu auch einen Beitrag leisten konnte.
1: Die überregionalen Krisen sind das eine. Natürlich gibt es auch in Hannover so schon genug Themen. Haben Sie auch Hannover neu kennengelernt? Hat sich Ihr Blick auf Ihre Stadt verändert in den vergangenen Jahren?
2: Total. Also gewinnst ja eine ganz neue Perspektive als Oberbürgermeister auf die eigene Stadt, also selbst auf Themen, die du vorher kanntest oder Menschen und Organisationen, die du vorher kanntest. Als Oberbürgermeister ist der Blick ein anderer. Und das ist eigentlich auch das Coole an oder das Schöne vor allem an Kommunalpolitik, weil es eine direkte Einwirkung, Auswirkung auf das Leben, das konkrete, den konkreten Alltag der Menschen hat. Und das macht es so reizvoll. Und insofern, ja, ich habe die Stadt ganz neu kennengelernt und ich habe wahnsinnig viele tausende Menschen in den letzten Jahren getroffen. Und das ist schon schön. Also ich habe ein sehr, sehr positives Bild unserer Stadt.
1: Kommunalpolitisch ist auch einiges passiert. 2023 ist das Bündnis von Ihren Grünen mit der SPD im Stadtrat zerbrochen. Mhm. Seitdem war es schwieriger, zu Entscheidungen zu kommen. Es brauchte einfach mehr Kompromisse. Mhm. Würden Sie sagen, Sie mussten da was dazulernen, wie man gute Kompromisse macht? Oder wie würden Sie das so im Rückblick auch betrachten?
2: Also den Koalitionsbruch würde ich nicht als mangelnden Kompromissbereitschaft irgendwie...
1: Ich meine danach, die Entscheidung, die danach getroffen werden.
2: Genau, also wie gesagt, die SPD wollte den Bruch aus machtpolitischen Gründen, das hat sie dann durchgezogen. Das war so, das war schade, es ist zum Schaden der Stadt gewesen. Gleichzeitig haben wir aber danach viele, viele gute Themen auch durchgesetzt, mit vielen guten Gesprächen. Wir haben mit der CDU zum Beispiel die Finals durchgesetzt, die SPD wollte das nicht. Wir haben die Fernwärme, Wärmewende vorangebracht, die CDU wollte das nicht, also haben wir das mit der SPD machen können. Insofern gab es immer wieder Möglichkeiten, auch mit wechselnden Mehrheiten etwas auszutarieren. Aber richtig ist, eine Koalition, also eine feste, verlässliche Partnerschaft im Rat, würde ich mir sehr wünschen. Ich stehe dazu absolut bereit. Aber es muss immer klar sein, es geht um die Stadt, nicht um die Partei. Nicht die Macht einer Partei, sondern allein um das Wohl der Stadt. Und dann bin ich auch dafür zu haben.
0: So Belit Onay gestern im Radio Hannover Wahlinterview. Wer sich das Gespräch nochmal in Gänze anhören will, kann das online in unserer Audiothek machen. Da haben wir euch alle Interviews mit den Kandidaten der drei größten Parteien im Rat hochgeladen.
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0: Guten Morgen, 8.31 Uhr.
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0: Ein sonniger Samstagmorgen mit einigen lockeren Wolken, teils etwas größeren, dünnen Wolkenschleien. Auf jeden Fall geht von denen vorerst mal keine Regengefahr aus. Bleibt erstmal trocken im Tagesverlauf, sowohl vormittags wie auch nachmittags. Dazu 8 Stunden Sonnenschein und ja, hier und da eben teils bewölkt. Bei bis zu 24 Grad heute, aktuell messen wir 17 Grad bei euch in Hainholz und in Finnhorst. 18 Grad messen wir bereits bei euch in Neustadt-Poggenhagen. Bis zu 24 Grad in der Spitze, also auch die Nachmittagsstunden freundlich. Erst Richtung Abend kommen dann erste Regenwolken, da wird es dann aller Voraussicht nach genauso wie in der Nacht etwas nass.
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0: Die A2 Dortmund Richtung Hannover in der Einfahrt Wunstorf-Lute steht ein defekter LKW. Dort bitte Vorsicht. Deshalb aktuell die Einfahrt gesperrt. Mehr habe ich nicht. Gute Fahrt durch diesen Samstagmorgen. Es ist kurz nach 8:30 Uhr. Ich bin Theo Wurth. Schönen Samstag.

0: 8.43 Uhr, Radio Nova, schönen guten Morgen. Ganz kurz der Verkehrsservice aktuell, und zwar für die B3, den Messeschnellweg. Zwischen Pferdeturm und Weidetor bitte aufpassen, da befinden sich Fahrradfahrer auf der Fahrbahn. Gemeinsam ins letzte Augustwochenende, heute mit Temperaturen bis 24 Grad und insbesondere in den Morgenstunden doch streckenweise mit ganz viel strahlendem Sonnenschein. Später, zumindest so Richtung Abend, hat dann Petrus auch noch ein bisschen andere Dinge vor. Zumindest deuten sich einzelne Regenabschnitte an über der Region Hannover. Und klar, der Duft eines Sommerregens hat natürlich auch was für sich, aber für den Moment schnuppern wir doch lieber andere Vorzüge des Spätsommers, oder?
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0: begleitend zum morgendlichen Zähneputzen oder beim ersten Blick in die Zeitung, vielleicht auch schon im Auto oder zur Wochenendfrühschicht. Radio Hannover ist bei euch mit einfach guter Musik. Shape of a Woman, so heißt die neue Single von Lady Gaga. Und die kommt hier noch vor den Nachrichten um 9.
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0: Guten Morgen, Hannover. Es ist eine Minute nach neun.
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2: Ich bin Diana Kramer. Die USA haben sich nach Angaben von Präsident Donald Trump neue riesige Ölvorkommen in Venezuela gesichert. Mit der Vereinbarung bringen die USA mehr als 65 Milliarden Barrel nachgewiesener Ölvorkommen unter ihre Kontrolle, teilte Trump auf seiner Plattform Truth Social mit.
3: Venezuela hat mit die größten Ölvorkommen der Welt und Trump will sich rund ein Fünftel davon sichern. Die USA machen seit letztem Jahr gehörig militärisch und wirtschaftlich Druck. Trump warf Venezuela rund ein Fünftel davon sichern. Die

0: Bei aller Koalitionstreue sollte man doch die Sinnhaftigkeit nochmals hinterfragen, sagte Baas der Funke Mediengruppe. So sollte es etwa eine Ausnahme für tarifgebundene Unternehmen geben, die andere Regelungen haben. Die geplante Pflicht zur Krankschreibung ab Tag 1 ist ein Kompromiss und geht auf einen Wunsch der Union zurück. Schlamm, Regen und unpassierbare Straßen. Die Rettungsteams in Nepal und China kämpfen sich auch Tage nach der Sturzflut im Himalaya-Gebirge weiter durch das Katastrophengebiet. Die Zahl der Toten in beiden Ländern ist inzwischen auf mehr als 600 gestiegen. Mehr als 2500 Menschen gelten weiterhin als vermisst, darunter auch über 500 Ausländer. Wie viele Deutsche sich genau in der Region aufhalten, konnte das Auswärtige Amt nicht beziffern. Die Behörde spricht von einer niedrigen zweistelligen Zahl. Zum Fußball. Der FC Bayern München ist mit einem deutlichen Heimsieg in die neue Bundesliga-Saison gestartet. 5:1 stand es am Ende gegen den VfB Stuttgart. Bayerns Alexander Pavlovic sagte nach dem Spiel bei Sky:
1: Es ist oft gegen Stuttgart so, dass sie mit der zweiten Hälfte ein bisschen einbrechen, nicht mehr so viel Kraft haben. Und es war heute wieder so. Und wir machen immer weiter, hören nicht auf und machen unsere Tore.
0: Alexander Pavlovic vom FC Bayern. Für die Münchner war es das 15. Auftaktspiel in Folge ohne Niederlage.
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3: Guten Morgen nach Missburg und nach Herrenhausen, nach Sorgensen, nach Bissendorf und nach Göxe. Bei euch messen wir aktuell 17 Grad, werden immerhin 24 in der Spitze im Tagesverlauf. Also durchaus doch schön spätsommerlich und vor allem auch freundlich 8 Sonnenstunden, die wir kriegen. An diesem Samstag jetzt aktuell etwas stärker bewölkte Sequenz, also zur Stunde etwas zugezogener, aber der weitere Vormittag dann durchaus sehr heiter, meistens dann vor allem in der zweiten Tageshälfte immer auch teils bewölkt mit dabei, aber die Sonne kommt doch immer mal durch. Es bleibt trocken, zumindest bis zum Abend. Dann sieht es teils auch ein bisschen regnerisch aus.
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3: Entwarnung für den Messeschnellweg, keine Radfahrer mehr unterwegs, dort habt ihr freie Fahrt. Genauso auf der A2 Dortmund-Hannover haben wir ebenfalls wieder freie Fahrt, nachdem ihr da in Wunstorf nicht durchkamt. Insofern gute Fahrt.
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3: Gleich 5:09, schönen Samstagmorgen, mein Name ist Theo Wurth. Kommt gut ins Wochenende, hallo zusammen.

0: Einfach gute Musik von Jimmy Nail. Guten Morgen. Gleich habe ich die neue von Michael Schulte für euch. Seine frische Hymne Lovesick, über die es in einem YouTube-Kommentar so schön geschrieben heißt: Zack, vom Herzen direkt in die Füße, sommerliches Herztänzeln. Ja, das vermittelt die Single in der Tat. Vorher geht's aber in die Radio Hannover Sportredaktion mit Till Ulich.
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2: Es waren bzw. sind die ersten Testspiele. Ja, es wird auch im Sommer wieder Eishockey gespielt. Unsere Oberligisten sind gestartet, die Hannover Indians, gestern mit dem ersten Test am heimischen Pferdeturm. Am Ende gab es 0-4 gegen die Hammer Eisbären. Morgen spielen die Indians dann auswärts in Hamm und die Hannover Scorpions, die starten dann morgen mit einem Heimtestspiel um 18 Uhr in Mellendorf. Da geht es dann gegen das Team aus Herne und zuvor gibt es die große Saisoneröffnung. Dann gucken wir zum Handball und sagen Glückwunsch an die Jungs vom TuS Finnhorst. Die haben den Saisonauftakt in der dritten Liga mit Bravour gemeistert, gab am Abend in eigener Halle 38-28 Sieg gegen das Team der Ahlener SG. Zur Erinnerung, die Finnhorster wollen in dieser Saison ja endlich aufsteigen in die zweite Liga. Und dann kommen wir noch zum Fußball. Da will der TSV Havelse in der dritten Liga endlich die ersten Punkte der Saison einfahren. Zum Auftakt gab es ja 2 Niederlagen. Morgen soll nun zählbares her. Ab 16.30 Uhr geht es im Heimspiel gegen Waldhof Mannheim. Und unsere beiden Teams in der Regionalliga Nord, die sind beide heute dran. 96-2 und der HSC, ja, gut gestartet, stehen beide im oberen Teil der Tabelle. 96 will nachlegen heute bei Kickers Emden, bereits 4 Stunden zuvor. Um 14 Uhr ist der HSC dran bei Werder Bremen 2.
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0: Gleich 9.25 Uhr. Guten Morgen. Queen habe ich für euch im Radio Nova Classic Hit mit einem ihrer unbezweifelbar meistgeliebten Hits überhaupt, sagte er und lehnte sich unaufgefordert weit aus dem Fenster. Aber bitte widersprecht mir aus dem Jahr 79 gleich. Don't Stop Me Now. Premium.
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3: 9:30 Uhr.
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3: Ja, teils heiter, teils wolkig ist der Start in diesen Samstagmorgen. Insgesamt 8 Sonnenstunden, die wir bekommen an diesem Tag. Und die erstrecken sich über Vormittag und Nachmittag. Meistens nicht komplett blauer Himmel, aber doch nur harmlose Wolken mit dabei, zumindest bis zum Abend soll es auf jeden Fall trocken bleiben. Das Ganze bei durchaus spätsommerlichen 24 Grad heute in der Spitze. Und heute früh um kurz nach 9:30 Uhr messen wir in Kartensen in Uetze derzeit 18 Grad. Auch in Ohlendorf, das ist in Hemmingen, ebenfalls 18. Und in Isernhagen Süd und Kirchrode derzeit sogar nur 17 Grad. Also trocken, zumindest im Tagesverlauf Richtung Abend, kann dann der ein oder andere Schauer mit dabei sein. Auch in der Nacht soll es ein bisschen nass werden, aber zumindest so bis 18, 19 Uhr bleibt's trocken.
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3: Sieht gut aus, die Straßen sind frei. Ihr habt freie Fahrt durch die Region. Ich bin Theo Wurth. Moin!

0: Guten Morgen am Samstag, hier ist Radio Hannover mit Alex Warren und Fever Dream. Und jetzt mit Hannovers Veranstaltungsprogramm zum Wochenende. Kollegin Dörte Hansen hat mal das Angebot studiert und ein paar Ideen für euch rausgefiltert.
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2: Mit ihrer Musik trifft Nina Chuba den Nerv einer ganzen Generation. Sie ist aber längst nicht mehr nur in der Gen Z beliebt und erfolgreich. Ihre Shows sind durchaus generationenverbindend und dazu energiegeladen und tanzbar. Yeah!

ist die Musik von Nina Chuba, die erlebt ihr heute live und open air in Hannover auf der Expo Plaza. Konzertbeginn ist um 19 Uhr, Tickets kosten 80 Euro. Musik, die dann doch eine etwas andere Generation geprägt hat, gibt's in der Blues Garage. Dort spielt die deutsche Band Voodoo Lounge, das ist eine Rolling Stones Tribute Band.

0: zu 40.000 Menschen hat die Tribute-Band bereits gespielt und ihr seht Voodoo Lounge heute in der Blues-Garage. Um 20 Uhr geht's los, Tickets kosten hier 35 Euro. Dann ist am Silbersee in Langenhagen heute Seefest, organisiert von der DLRG mit großem Kinderprogramm, mit Hüpfburg, Karussell, Kinderschminken und mehr. Musik, Gastroangebot und Rettungsmeile, auf der sich Einsatzkräfte der DLRG, aber auch von Feuerwehr, Polizei und Co. präsentieren. Los geht's ab 14 Uhr am Silbersee, dann ist natürlich dieses Wochenende Stadtfest in Basel und großes Eröffnungswochenende an der neuen 40 Meter hohen Touristenattraktion Skyloop in Mardorf. Also, wer keine Probleme mit Höhe hat, der kann auch mal am Steinhuder Meer vorbeischauen. Ich wünsche ein schönes Wochenende.
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0: Während bei euch der Kaffee durch den Filter läuft, versorgen wir euch schon mit kraftvollen Hits wie diesem hier von Bruce Springsteen. Es ist 5 Minuten vor 10, Radio Nova an eurem Samstagmorgen. Tokyo Hotel, Love Who Loves You Back, noch so ein Krafthit, aber erst gleich.
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0: Also ihre persönliche Netflix-Doku Staffel 3 von Kaulitz und Kaulitz habe ich vor Wochen ja schon in bedenklich kurzer Zeit durchgebinged. Dann noch so ein Erfolgspodcast, Werbung, dies, das. Ja, sie sind schon lange keine reine Musikmarke mehr, aber natürlich der Ursprung von allem ist die Bandkarriere von Tokyo Hotel. Einfach gute Musik bei Radio Hannover. Es ist Samstag, es ist 10.
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2: Ich bin Diana Kramer. Die Abschlagsfreirente nach 45 Beitragsjahren soll nach den Plänen der schwarz-roten Koalition abgeschafft werden. Offen ist allerdings noch, ab wann diese Regelung gestrichen werden soll, die landläufig als Rente mit 63 bezeichnet wird. Bundesarbeitsministerin Bärbel Baas hat sich jetzt in den Funke-Medien für eine Übergangsfrist von etwa 5 Jahren ausgesprochen.
3: Die Menschen müssen Zeit haben, ihre Lebensplanung anzupassen, meint Baas. Heißt, wer kurz vor der Rente steht und damit rechnet, sollte nicht plötzlich mit einer neuen Regelung konfrontiert werden. Deshalb hält Baas 5 Jahre für einen guten Zeitraum, für eine Übergangsfrist, bis die sogenannte Rente ab 63 dann gestrichen wird. Und auch Unionsfraktionschef Frei ist offen für eine Übergangsregelung, hat aber bis jetzt keine konkreten Zeiten dafür genannt. Thomas Thonfeld, Berlin.
2: Die USA haben sich nach Angaben von Präsident Donald Trump riesige Ölvorkommen in Venezuela gesichert. Mit der Vereinbarung bringen die USA mehr als 65 Milliarden Barrel an Ölreserven unter ihre Kontrolle, teilte Trump auf der Plattform Truth Social mit. Das entspräche rund einem Fünftel der Vorkommen, die sich Schätzungen zufolge in Venezuela befinden. Trump auf der Plattform Truth Social mit. Das

0: beschränkt. Die Straßen zu Orten hier in den Bergregionen, wo Menschen versorgt werden müssen, sind oft schwer beschädigt. Hilfsorganisationen versuchen, teils mit Lastwagen diese Orte zu erreichen. Durch den Regen sind die Wege teils aufgeweicht, Straßen werden schwerer befahrbar. Aus Nepal, Dirk Goddard.
1: Zum Fußball. Der FC Bayern ist mit einem deutlichen Heimsieg in die neue Bundesliga-Saison gestartet. Die Münchner setzten sich in der Eröffnungspartie mit 5:1 gegen den VfB Stuttgart durch.
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3: Aktuell bei 19 Grad, gemessen in Großburg-Wedel, in Langenhagen und auch in Hannover-Bult. Bis zu 24 Grad bringt der Samstag, und der ist doch sehr freundlich, spätsommerlich, mit 8 Sonnenstunden, meistens hier und da mit einigen Wolken. Die sind aber zumindest bis zum Abend harmlos. Da bleibt es also trocken. Erst abends und in der Nacht sind auch örtlich kurze Schauer drin. Ansonsten also ein schöner Spätsommersamstag bei 24 Grad in der Spitze. Morgen am Sonntag übrigens nicht mehr ganz so freundlich, da noch knapp über 20 Grad in der Spitze und tendenziell etwas wechselhafter.
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3: Vorsicht auf der B217 Hameln Richtung Springe. Zwischen Hachmühlen und Altenhagen liegt ein totes Tier auf der Fahrbahn. Ansonsten alles frei.
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3: Der Samstagmorgen mit Theo Wurth. Hallo zusammen. Marquez war bei uns im Studio zu Gast diese Woche. Die hannoverschen Spanier quasi haben ein Jubiläumsalbum draußen zum 20-Jährigen. Die aktuelle Single kennt ihr, die hören wir gleich. Und vor allem hören wir gleich nochmal, was sie bei uns bei Kollegin Marisa so zu erzählen hatten. Erstmal ein schönes Wochenende.

0: Entspannt in den Samstag. Guten Morgen, 21:15 Radio Hannover ist hier und kaum eine Band bringt so zuverlässig Sommerfeeling in den Norden wie Marquess. Seit 20 Jahren machen die drei Latin Pop mit Sonne, Strand und Fernwehgarantie und zwar made in Hannover. Pünktlich zum Jubiläum gibt's jetzt auch ein neues Studioalbum. Sascha, Christian und Dominik waren diese Woche bei meiner Kollegin Marisa Puati im Studio.
1: Gibt es eigentlich, habe ich mich gefragt, so ein Geheimrezept, wie man das 20 Jahre zusammen aushält?
2: Ja, ist wie in einer, also mittlerweile sagen wir, ist wie in einer Dreierbeziehung, wie in einer Ehe. Man muss miteinander auskommen und das tut manchmal gar nicht, also das ist gar nicht so schwer. Man muss nur versuchen, den anderen schon so ein bisschen einzuschätzen. Ich glaube, jeder weiß, wie ich ticke und dass man an gewisse Grenzen nicht immer gleich rangeht. Bei Dominik und Christian, wir wissen, also das muss man muss sich kennen und man muss Spaß haben mit dem, was man macht. Ich glaube, das haben wir seit 20 Jahren jetzt.
1: Und Kompromisse machen wahrscheinlich ziemlich oft auch, ne?
2: Nein.
3: Eigentlich, na, musikalisch ist tatsächlich mit den Kompromissen so eine Sache, weil das, die Musik muss uns allen dreien gefallen, aber wir ringen um die besten Versionen und dass es wirklich dann wirklich jedem von uns gefällt. Und das ist nicht immer leicht, das stimmt
1: das
3: schon.
1: Das dauert vielleicht auch ein bisschen, bis so ein Song dann fertig ist, ne?
2: Also genau, es gibt Songs, die gehen ganz schnell und manche, wo Christian noch gern viele Tage dann rumdoktern möchte.
1: Stimmt? Er guckt ganz unschuldig.
4: Ja, also manchmal ist es aber auch ganz gut, einfach so einen Zeitdruck zu haben, weil dann ist es einfach so, dass man es muss und wir funktionieren oder sind auch geradezu kreativ unter Zeitdruck. Das finde ich bei uns ganz spannend. Wenn man uns zu viel Zeit gibt, das ist nicht gut.
1: Dann findet ihr kein Ende. Es gibt ja sehr, sehr große Vorbilder in Sachen Bandgeschichte. Wenn ich mir die Scorpions angucke, 60 Jahre, die Furies auch.
2: Wahnsinn,
1: hier aus Hannover, die feiern nächstes Jahr 40 Jahre.
3: Auch da, schon 40.
1: Ja,
3: so.
1: Da wollt ihr auch noch hin, oder?
2: Aber wie? Sie ist nur 20, 40, 60 oder andersrum.
1: Ja,
2: 60,
1: mal.
2: 40, 20. Ja, da wollen wir auch hin. Wir schauen mal hin, wohin die Reise geht. Aber solange das alles noch so Spaß macht und wir damit eigentlich durchs Leben kommen, ist es doch fantastisch.
3: Mhm. Die Scorpions haben natürlich den Vorteil, die waren noch quasi, ich glaube, mehr oder weniger Schüler, als sie zusammen angefangen
1: haben.
3: Die
1: waren sehr jung, ja.
3: Waren sehr, sehr jung. Und wir haben angefangen, da waren wir schon Mitte 30 oder Anfang 30.
1: Ja, komm, aber ihr geht noch ein paar Treppen, ihr geht bei uns hier noch ein bisschen hoch und runter und dann wird man alt. Dann bleibt man schön fit.
2: Und jetzt sitzen wir alle hier im Studio, nicht?
1: Lass uns gerne über das neue Album sprechen. Super Elastico, ein 20 Jahre Jubiläumsalbum, aber auch mit ganz, ganz vielen neuen Songs drauf. Was soll denn möglichst super elastisch bleiben für euch?
2: Also klar, körperlich könnte man jetzt sagen, das wäre aber langweilig, wenn wir deswegen Super Elastico das Album genannt hätten. Ich glaube, man muss super elastisch wie auch flexibel sein in seinem Leben mit vielen, vielleicht nicht immer nur auf seine Meinung pochen, auch mal schauen, links und rechts geht's auch weiter und man kommt irgendwie ans Ziel. Man muss also einen Kompromiss eingehen. Man muss flexibel sein, man muss super elastisch sein. Mhm. Wir waren es jetzt 20 Jahre und wenn einer anfängt steif zu werden, dann würde ich sagen, dann müssten wir mal kurz nochmal reden, damit es auch wieder elastisch wird.
1: Habt ihr was hinzuzufügen?
3: Ich lasse das mal so stehen.
1: Naja, gut. Sprechen wir gleich nochmal genauer drüber. Erstmal gibt's Musik vom neuen Album, den ersten Song der Platte.

0: Dano Mismo, ein neuer Song von Marquez. Bei Radio Hannover, die Band aus Hannover, feiert dieses Jahr 20. Jubiläum. 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

0: Kurz vor 11, Radinova mit dem Verkehrsservice aktuell. Achtung, Gegenstände auf der B3 zwischen dem Kreuz Seelhorst und Messe Nord liegen Gegenstände auf der Fahrbahn. Bitte Obacht!
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2: Kurz nach 10:30 an diesem Samstagvormittag, da zeigt sich doch ein sehr angenehmer, moderater Spätsommertag heute in Hannover. Sonne und Wolken im Mix, es bleibt trocken, zumindest vormittags wie nachmittags. Das Ganze bei Höchsttemperaturen von 24 Grad heute Richtung Nachmittag aktuell. Messen wir bei euch vor der Haustür, wir schauen mal gerade 20 Grad in der Kahlenberger Neustadt. 19 Grad sind es noch bei euch in Oberricklingen, ebenfalls 19 Grad. In Harenberg und auch bei euch in Everloh derzeit 19 Grad. Mal etwas dichter bewölkt, mal etwas heiterer mit mehr blauem Himmel auf jeden Fall. Bis zum Abend zunächst trocken, dann ja, so 50-60% Regenwahrscheinlichkeit, dass am Abend oder in der Nacht zumindest mal kurz die ein oder andere Regenwolke mit durchzieht. Morgen am Sonntag auch ein bisschen wechselhafter, vereinzelt kann schauern, ansonsten erneut Sonne und Wolken im Mix, tendenziell aber etwas bewölkter und ein bisschen frischer.
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2: Aktuell keine Meldungen. Gute Fahrt mit Radio Lofa an diesem Samstag. Ich bin Theo Wurz. Moin zusammen. Guten Morgen.

0: Hannovers Familien und Haushalte mit Kindern werden, denke ich mal, mehrheitlich kaum dran vorbeigekommen sein. Zuletzt an Toy Story 5, dem neuen Animationsfilm von Disney Pixar, der so neu auch nicht mehr ist, ehrlich gesagt. Jetzt etwa 5 Wochen nach Kinostart. Ich vermute, wenn bei euch zu Hause die Kernzielgruppe irgendwie mit wohnhaft ist, habt ihr ihn schon im Kino gesehen. Selbst wenn nicht, allein für heute habe ich nochmal mindestens 6 Kinovorstellungen verschiedenen Orts in Stadt und Region gezählt. Ja, ansonsten bis zur Streambarkeit für Disney Plus Abonnenten dauert es ansonsten auch nur noch ein paar Wochen. Hier ist Radio Nova über einen Film natürlich auch mit berühmten Namen drumherum, die mitwirkten. Musiker Bad Bunny zum Beispiel hatte eine Gastrolle, der spielte eine Pizza mit Sonnenbrille, was auch sonst. Und eine Dame brachte natürlich einen offiziellen Song quasi beigesteuert. Hat man auch schon gehört, die Frau. Und sie kehrte mal wieder zu ihren Country-Wurzeln zurück. Die Rede ist von Taylor Swift. Und das ist ihre neue Single.
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0: Samstagvormittag, 11 Uhr.
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2: Ich bin Diana Kramer. In der Debatte um die Abschaffung der abschlagsfreien Rente nach 45 Beitragsjahren zeigt sich Arbeitsministerin Bärbel Baas offen für eine Übergangsfrist von etwa 5 Jahren. Nötig seien ausreichende Übergangsfristen und auch Vertrauensschutz, damit die Menschen ihre Lebensplanung anpassen können, sagte die SPD-Chefin den Funke-Zeitungen. Auch die Rentenkommission habe einen Zeitraum von 5 Jahren genannt, das gebe Orientierung. Die Abschaffung der sogenannten Rente mit 63 ist einer der Kernpunkte der geplanten Rentenreform. Der Bundesnachrichtendienst will auf der Computerspielmesse Gamescom IT-Nachwuchs gewinnen. Die Behörde stellte an ihrem Messestand in Köln ein Upgrade eines Computerspiels vor, mit dem das Interesse an der Arbeit der Auslandsspione geweckt werden soll.
3: BND-Legenden Operation Blackbox heißt das Spiel, bei dem die Gamer ein Datenpaket stehlen und in Sicherheit bringen müssen. Dabei müssen sie am Controller möglichst schnell Muster erkennen und reagieren. Entscheidend dabei höchste Konzentration. Gamer sind technikaffin und schlüpfen gerne in andere Rollen, so die Behörde. Und das macht sie für den BND interessant. Die Hoffnung, über das Spiel soll der Nachwuchs aus der Gaming-Szene Lust auf den BND-Job bekommen. Thomas Thonfeld, Nachrichtenredaktion.
2: Die Isländer entscheiden heute in einem Referendum über die Wiederaufnahme von EU-Beitrittsgesprächen. Es deutet alles auf ein knappes Rennen hin.
4: Es ist 13 Jahre her, dass Island aus den Verhandlungen über einen Beitritt zur EU ausgestiegen ist. Ob die wieder aufgenommen werden, wird wohl eine sehr knappe Entscheidung sein. Letzte Umfragen sprechen von einer hauchdünnen Mehrheit für neue Verhandlungen. Denn der Insel im Nordatlantik geht es wirtschaftlich nicht gut und es gibt Sorgen um die künftige Sicherheit, ganz ohne eine eigene Armee. Aber es gibt auch Bedenken, den lebenswichtigen Fischfang der EU-Kontrolle zu unterwerfen. Genaueres wird man am Sonntag wissen. Aus Brüssel, Dieter Ebeling.
2: Schlammregen und unpassierbare Straßen. Die Rettungsteams in Nepal und China kämpfen sich auch Tage nach der Sturzflut im Himalaya weiter durch das Katastrophengebiet. Die Zahl der Toten in beiden Ländern ist inzwischen auf mehr als 600 gestiegen. Mehr als 2500 Menschen gelten weiterhin als vermisst, darunter auch über 500 Ausländer.
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0: Aktuell messen wir 20 Grad bei euch in Bodfeld, doch in Anderten 21 Grad sind sogar schon bei euch in Ilten aktuell. Ja, Richtung Mittag und Nachmittag kriegen wir noch bis zu 24, doch in Anderten 21 Grad sind sogar schon bei euch

0: ein und dann zur neuen Woche ähnlich wechselhaft und weiterhin Temperaturen bis etwa 20 Grad.
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0: A7 Hannover-Hamburg, Vorsicht, im Kreuz Hannover-Kirchhorst, der Überleitung zur A37 Richtung Burgdorf steht ein defektes Fahrzeug. Ansonsten alles frei.
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0: Mit Theo Wurth, natürlich mit Bravo Starschnitt sitze ich hier im Radio Hannover Studio, denn diese Woche wurde sie 70, die Bravo, das Jugendmagazin unserer Jugend, ist ja klar, und sicherlich auch eurer Jugend. Thema gleich in dieser halben Stunde bei mir. Moin zusammen, schönes Wochenende.

0: Wir wissen das doch alle noch. Nach der Schule ging's schön zum Kiosk. Eine bunte Tüte bitte, gern noch ein Calippo Shots, wenn's gab. Und die neueste Ausgabe der Bravo bitte. Hier ist Radio Hannover am Samstagvormittag für Generationen von jungen Menschen. Auch für mich gehörte sie einfach dazu. Diese Woche feierte das Jugendmagazin die Bravo 70. Geburtstag. Eine Zeitschrift nur für Jugendliche. Das war damals super neu. Gabriele Roman vom Archiv der Jugendkulturen in Berlin.
1: Das ist sehr willkommen angenommen worden von jungen Menschen, weil sie eben auch gar nicht hatten sonst, wo sie sich über popkulturelle, zum Beispiel US-amerikanische Musik und Filmstars und so informieren konnten. Und von daher war das natürlich auch in der Anfangszeit und auch über Jahrzehnte also eine ganz, ganz wichtige Informationsquelle für junge Menschen.
0: Hollywood, Popstars, Mode und nicht zu vergessen Antworten auf Fragen, die junge Menschen nur schwer irgendwo anders bekommen haben.
1: Wichtig war sicher auch in den 60er Jahren Dr. Sommer. Der wollte ja auch jungen Menschen was mit auf den Weg geben im Hinblick auf eine liberalere Sexualaufklärung. Dann hat die Bravo ja auch eine Bedeutung gehabt, eine ikonische Bedeutung, die Starschnitte beispielsweise. Das sind, würde ich sagen, schon alles auch wirklich auch wichtige und positive Aspekte, die Bravo mitgebracht hat. Und sie hat ein Stück weit auch Popkulturgeschichte dokumentiert.
0: Und das über Generationen hinweg. Ihren Höhepunkt hatte die Bravo Anfang der 90er Jahre. Damals sind Woche für Woche mehr als 1,5 Millionen Hefte in Teenie-Händen gelandet.
2: Oh Gott, ich war ein riesen Spice Girls-Fan. Also ich habe im Prinzip alle Artikel von den Spice Girls gesammelt und sie in Ordnern aufbewahrt. Und ja, das ist so meine Erinnerung an die Bravo.
3: Ja, Starschnitte, natürlich Dr. Sommer. Das war natürlich spannend zu lesen.
4: Wie alle Jungs angeguckt, natürlich war das ja immer sehr spannend, auch den anderen Körper ein bisschen zu entdecken. Bands, ob es damals die Ärzte waren, die total hot waren, Informationen, die man sich da rausgezogen hat, weil das Kommunikationsmittel vor TikTok und YouTube im Prinzip.
2: Ich habe die Bravo immer beim Kieferorthopäden gelesen und dann als erstes immer Dr. Sommer aufgeschlagen.
5: Die Bravo-Zeit hat mich schon geprägt, weil da so viele Stars dann sich präsentiert haben mit den ganzen großen Postern.
2: Ich kann mich auch daran erinnern, dass wir viel Dr. Sommer gelesen haben, aber es war auch immer ein bisschen peinlich. Also da hat man doch eher dann so alleine reingeguckt, wenn niemand geguckt hat.
0: Ja, ja, die Poster hingen gut sichtbar überm Bett, die Dr. Sommer-Seiten. Die wurden dann eher unterm Bett gelesen. Ne? Also Happy Birthday an die Bravo zu 70 Jahren. Nach wie vor gibt's ja das Jugendmagazin noch zu kaufen. Allerdings ist die Konkurrenz auch größer geworden mit Social Media und Streamingdiensten erst recht.
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0: Schönen Samstag, kurz vor halb zwölf, Radio Nova ist hier. Gleich ein kurzer Abstecher in die Dekade des Disco. Denn in den 70er Jahren, da konnten sich selbst Rocker wie die Stones dem Hype nicht ganz verschließen. Und wenn es einen in dieser Band gab, der Disco wirklich so gar nicht ausstehen konnte, dann war es Keith Richards. Und selbst der musste später zähneknirschend zugestehen, ja, unser Hit Miss You, der doch ein ziemlicher Disco-Hit war, der war schon ziemlich gut. Und deswegen ist es unser Classic-Hit vor halb zwölf.
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0: kurz nach 11:30.
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0: Samstagvormittag und wir messen 22 Grad bei euch in Springe-Eldachsen, genauso in Fahrenwald am Niedersachsenring derzeit 22 Grad und auch bei euch in Mühlenberg 22. Der Höchstwert liegt bei 24 noch im Laufe des Nachmittags. Der bleibt eine Sonne-Wolken-Mix, zunächst trocken. Erst Richtung späteren Abend können noch vereinzelt ein paar kurze Schauer mit dabei sein. Ja, heute noch so moderat spätsommerlich, morgen am Sonntag schon wieder etwas frischer, nur noch knapp über 20 Grad der Höchstwert. Dazu ein bisschen weniger Sonnenschein, etwas bewölkter. Vereinzelt können erneut Schauer mit dabei sein. Und auch zur neuen Woche weiterhin wechselhaft, vereinzelt mit Schauern oder Gewittern. Das Ganze am Montag bei bis zu 23 Grad.
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0: Aktuell alles frei. Ich bin Theo Wurth. Wünsche gute Fahrt und einen schönen Samstag jetzt mit einfach guter Musik von Billy Joel.

0: Ganz egal, ob ihr schon in Herbststimmung seid oder nicht. Hannovers Open-Air-Konzert Sommer, der läuft noch. Denn wenn wir mal Richtung Expo Plaza schielen, dann gibt's da heute eine Sängerin geboten, die zählt. Ich würde mal sagen, zu den angesagtesten, die die deutschsprachige Popmusiklandschaft aktuell hergibt. Dörte Hansen aus dem Radio Hannover-Team hat die Veranstaltungstipps.
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2: Mit ihrer Musik trifft Nina Chuba den Nerv einer ganzen Generation. Sie ist aber längst nicht mehr nur in der Gen Z beliebt und erfolgreich. Ihre Shows sind durchaus generationenverbindend und dazu energiegeladen und tanzbar. 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

ist die Musik von Nina Chuba. Die erlebt ihr heute live und open air in Hannover auf der Expo Plaza. Konzertbeginn ist um 19 Uhr. Tickets kosten 80 Euro. Musik, die dann doch eine etwas andere Generation geprägt hat, gibt's in der Blues Garage. Dort spielt die deutsche Band Voodoo Lounge. Das ist eine Rolling Stones Tribute Band.

0: Vor bis zu 40.000 Menschen hat die Tribute-Band bereits gespielt und ihr seht Voodoo Lounge heute in der Blues-Garage. Um 20 Uhr geht's los, Tickets kosten hier 35 Euro. Dann ist am Silbersee in Langenhagen heute Seefest, organisiert von der DLRG mit großem Kinderprogramm, mit Hüpfburg, Karussell, Kinderschminken und mehr. Musik, Gastroangebot und Rettungsmeile, auf der sich Einsatzkräfte der DLRG, aber auch von Feuerwehr, Polizei und Co. präsentieren. Los geht's ab 14 Uhr am Silbersee, dann ist natürlich dieses Wochenende Stadtfest in Basel und großes Eröffnungswochenende an der neuen 40 Meter hohen Touristenattraktion Skyloop in Mardorf. Also, wer keine Probleme mit Höhe hat, der kann auch mal am Steinhuder Meer vorbeischauen. Ich wünsche ein schönes Wochenende.
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0: Einfach gute Musik von Madonna, Love Sensation, ganz neu bei uns. Es ist 12.
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2: Ich bin Diana Kramer. Bundesarbeitsministerin Bärbel Baas hat sich zu mehreren Vorhaben der schwarz-roten Regierung geäußert. In den Funke-Medien sprach sich die SPD-Chefin unter anderem dafür aus, bei der Abschaffung der sogenannten Rente mit 63 eine 5-jährige Übergangsfrist einzuräumen. Außerdem stellte sie die Einführung einer verpflichtenden Krankschreibung schon ab dem ersten Tag in Frage.
3: Begeistert von der Idee war die SPD noch nie. Es war ein Kompromiss, weil die Union woanders Zugeständnisse machte. Baas stellt trotzdem die Sinnfrage, schließlich soll es auch Ausnahmen für Unternehmen mit eigenen Regelungen geben. Und Baas fürchtet deutlich längere Ausfallzeiten, wenn Menschen auch mit leichtem Infekt schon am ersten Tag zum Arzt gehen. Aus Berlin, Thomas Brockt.
2: Bei einem russischen Drohnenangriff auf ein Munitionslager sind unweit der ukrainischen Hauptstadt Kiew nach Regierungsangaben mindestens 27 Menschen getötet worden. Es gäbe erhebliche Schäden, Wohnhäuser sowie ein Senioren- und Behindertenheim seien beschädigt worden, schrieb Präsident Zelensky bei Telegram. Außerdem soll es viele Verletzte geben. Heute hätten Norwegens König Harald und seine Frau Sonja ihren 58. Hochzeitstag gefeiert. Nach dem Tod ihres geliebten Mannes muss die Königin den Tag nun allein begehen. König Harald war gestern Morgen im Alter von 89 Jahren gestorben.
4: Das Wetter hier in Oslo passt zur Stimmung der Norweger. Seit dem Tod des geliebten Königs ist es grau und nass in der Hauptstadt. Trotzdem kamen bis in die Nacht noch Menschen zum Schlossplatz, um Blumen und Briefe für Harald den V. zu hinterlassen. Geschätzt 20.000 Menschen waren am Todestag des Königs hierher gekommen. Am Morgen sammelten Mitarbeiter des Hofs die durchnässten Nachrichten ein. In den kommenden Tagen sollen sich die Norweger am Sarg von König Harald noch einmal verabschieden können. Aus Oslo, Julia Weschenbach.
2: Zum Fußball. Der FC Bayern hat zum Start in die Bundesliga-Saison erneut seine Stärke demonstriert. Mit 5:1 besiegten die Münchner im Auftaktspiel den VfB Stuttgart. Vizemeister Borussia Dortmund empfängt im Topspiel heute Abend den HSV. Davor gibt die Spielvereinigung Ebersberg ihren Bundesliga-Einstand. Die Saarländer treffen ab 15.30 Uhr auf Bayer Leverkusen. Als zweiter Aufsteiger ist der SC Paderborn in Mainz gefordert.
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0: Teils bewölkt, teils freundlich. Dieser Samstagmittag bei aktuell 22 Grad in Havelse, genauso auch in der Kallenbecker Neustadt und in der Südstadt von Hannover. Der Höchstwert am Nachmittag 24 Grad, zunächst trocken und immer noch freundlich. Die Sonne kommt weiter raus, erst am Abend, zumindest am späteren Abend, teils auch leicht regnerisch. Morgen am Sonntag, ja, kommen wir auch nicht ganz drum rum wahrscheinlich, dass es hier und da mal kurz nass wird, vor allem vormittags. Da kriegen wir 18 bis 21 Grad, also doch etwas frischer. Also Spätsommer, da eher weniger, auch weniger Sonne, mehr Wolken am Sonntag und auch zur neuen 20 Grad, also doch etwas frischer. Also Spätsommer.

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1: Stars und Sternchen gehen dort ein und aus im Luisenhof. Hannovers einziges 5-Sterne-Hotel feiert an diesem Wochenende 170 Jahre. Und bevor die Türen morgen mal für alle öffnen, hatte Mirjana einen Blick hinter die Kulissen werfen dürfen und Kollegin Marisa alles brühwarm erzählt.
2: Also ich durfte mir die drei Suiten angucken, die Turm-Suite, Piano-Suite und Leibniz-Suite. Und in der Piano-Suite, wen wundert's, hat Musiker und Leadsänger von Guns N' Roses, Axl Rose, tatsächlich so seine Nächte hier verbracht. Und pass auf, weil er nicht weggekommen ist nach dem Konzert 2022, hat er angeblich sage und schreibe 7 Nächte da oben verbracht. Oh, und ich bin mit meinen Händen erstmal so über das Klavier oder
3: du
2: über
3: als Superfan, du musstest das alles
2: genau,
3: anpacken.
2: Genau, ich musste erstmal anfassen und gucken, ob hier irgendein Vibe von Guns N' Roses, also nicht ein Vibe, sondern ein Vibe, Englisch bitte, sich wiederfindet im Hotel. Ist irgendwie ganz spannend.
3: Ich finde auch, weil das ist ja wirklich, man guckt da ja nicht rein. Wann kriegst du mal die Chance, in ein Hotel reinzuschauen, das auf diesem Niveau Gäste beherbergt?
2: Das
3: ist was Besonderes.
2: Das ist was Besonderes und ganz ehrlich, so ein Zimmer, ne? Ein Zimmer ist ein Zimmer ist ein Zimmer, aber auch mal zu sagen, so, mal in die Küche gehen. Mhm. Und da kann man auch mal gucken. Ich meine, wie schnell muss das da gehen? Man sieht ja so manchmal in den Dokus die gestressten Köche.
3: Was herrscht da für ein Tonfall?
2: Tonfall und so weiter, dass man da mal gucken kann und auch die Mitarbeiterinnen und Mitarbeiter erzählen halt von ihren Berufen. Also da sind ja wirklich unzählige Jobs möglich in so einem Hotel. Und es gibt auch eine Jobbörse tatsächlich. Also wer überlegt, umzuschulen oder überhaupt so an unsere jungen Hörerinnen und Hörer, wo will ich denn überhaupt hin nach meinem Abschluss? Warum nicht einfach mal so ein bisschen über den roten Teppich da laufen und gucken und sich halt auch informieren?
1: Tja, und wenn ihr wissen wollt, wen Mirjana mal in puscheligen Hausschuhen vom Luisenhof getroffen hatte, dann müsst ihr euch das ganze Interview anhören. Online natürlich bei uns auf www.radiohannover.de.
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2: Wir haben es 12.30 Uhr und messen 23 Grad bei euch in Lindenmitte, in Dören und auch in Springe und auch in Fardegötzen in der Region Hannover, im Süden der Region. Bis zu 24 Grad gibt es noch am Samstagnachmittag. Es bleibt freundlich, teils heiter, teils bewölkt, auf jeden Fall zunächst trocken. Erst Richtung späteren Abend gibt es dann noch ein gewisses Regenrisiko für ein, zwei Stündchen. Kann es kurz nass werden. In der Nacht geht es runter auf 18 Grad, also so richtig runter kühlt es nicht, wird aber auch nicht richtig warm morgen. 18 bis 21 Grad gibt es am Sonntag. Die Sonne nicht mehr ganz so viel zu sehen, ein paar mehr Wolken unterwegs. Auch da etwas wechselhafter, teils ein paar Schauer und Richtung neue Woche ähnlich wechselhaft. Es bleibt bei Werten teils über, teils unter 20 Grad und mit Sonne und Wolken und Regen fix.
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2: Die Straßen sind frei. Gute Fahrt. Ich bin Theo Wurth. Guten Tag.

0: Ein Song, den Martin Garrix schon 10 Jahre lang locker in seinen Sets mit einbaute, also im Grunde schon existierte und auch seinen Fans wohl bekannt war, aber offiziell veröffentlicht wurde er tatsächlich erst vor wenigen Monaten. Das war Repeated, Martin Garrix zusammen mit Ed Sheeran, seine Collabo, wie man so schön sagt. Einfach gute Musik hier bei Radio Hannover. Wir wünschen euch ein schönes Wochenende.
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0: so rainy ist der Saturday bisher eigentlich nicht, oder? Bei uns in Hannover. Aber ich will auch das Werk von Noxette hier nicht zerreden. Vielleicht gab es ja wenigstens bei euch was mit Toast und Milk oder so. Was es auf jeden Fall gibt, das ist ein Samstagnachmittag bei Radio Hannover mit Claudia Firnes. Die begleitet euch weiter durchs Wochenende. Ich bin Theo Burt und wünsche euch noch einen schönen Samstag.
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1: Ich bin Diana Kramer. Die abschlagsfreie Rente nach 45 Beitragsjahren soll nach den Plänen der schwarz-roten Koalition ja abgeschafft werden. Offen ist allerdings noch, ab wann diese Regelung gestrichen werden soll, die landläufig als Rente mit 63 bezeichnet wird. Bundesarbeitsministerin Bärbel Baas hat sich jetzt in den Funke-Medien für eine Übergangsfrist von etwa 5 Jahren ausgesprochen.
2: Die Menschen müssen Zeit haben, ihre Lebensplanung anzupassen, meint Baas. Heißt, wer kurz vor der Rente steht und damit rechnet, sollte nicht plötzlich mit einer neuen Regelung konfrontiert werden. Deshalb hält Baas 5 Jahre für einen guten Zeitraum für eine Übergangsfrist, bis die sogenannte Rente ab 63 dann gestrichen wird. Und auch Unionsfraktionschef Frei ist offen für eine Übergangsregelung, hat aber bis jetzt keine konkreten Zeiten dafür genannt. Thomas Thonfeld, Berlin.
1: Bei einem russischen Drohnenanschlag auf ein Munitionslager sind unweit der ukrainischen Hauptstadt Kiew mindestens 27 Menschen getötet worden. Dutzende weitere wurden verletzt. Wie Präsident Zelensky bei Telegram mitteilte, gäbe es erhebliche Schäden an umliegenden Gebäuden. Wohnhäuser sowie an Senioren- und Behindertenheim seien beschädigt worden. Laut Zelensky wurden fast 400 Menschen evakuiert. Die Isländer entscheiden heute in einem Referendum über die Wiederaufnahme von EU-Beitrittsgesprächen. Es deutet alles auf ein knappes Rennen hin.
3: Es ist 13 Jahre her, dass Island aus den Verhandlungen über einen Beitritt zur EU ausgestiegen ist. Ob die wieder aufgenommen werden, wird wohl eine sehr knappe Entscheidung sein. Letzte Umfragen sprechen von einer hauchdünnen Mehrheit für neue Verhandlungen. Denn der Insel im Nordatlantik geht es wirtschaftlich nicht gut und es gibt Sorgen um die künftige Sicherheit, ganz ohne eine eigene Armee. Aber es gibt auch Bedenken, den lebenswichtigen Fischfang der EU-Kontrolle zu unterwerfen. Genaueres wird man am Sonntag wissen. Aus Brüssel, Dieter Ebeling.
1: Schlamm, Regen und unpassierbare Straßen. Die Rettungsteams in Nepal und China kämpfen sich auch Tage nach der Sturzflut im Himalaya-Gebirge weiter durch die Katastrophenregion. Die Zahl der Toten in beiden Ländern ist inzwischen auf mehr als 600 gestiegen. Mehr als 2500 Menschen gelten weiterhin als vermisst, darunter auch über 500 Ausländer.
0: Das Wetter für die ganze Region Hannover.
4: Sonnig, aber sehr windig heute. Wir messen aktuell 21 Grad in Linden, in Linderte und in Limmer. Es bleibt windig heute und am Abend müssen wir auch mit dem einen oder anderen Schauer rechnen.
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4: Eine Sperrung hätte ich für euch. Alt von Büchen-Botfelder Straße, die ist zwischen Königsberger Straße und Stettiner Straße in beiden Richtungen gesperrt. Wenn ihr euch da auskennt, dann werdet ihr gebeten, weit drumherum zu fahren. Das war's auch schon.
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1: 22 Grad in Holtensen, in Herrenhausen und in Hainholz. Es ist ein bisschen windig und die Sonne, die wir zeitweilig zu Gesicht bekommen, die wird durch immer mehr Wolken verdeckt und am Abend müssen wir dann auch mit den ersten Schauern rechnen.
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1: Alt von Büchen, Botfelder Straße zwischen Königsberger Straße und Stettiner Straße in beiden Richtungen gesperrt. Wer sich da auskennt, der fährt weit drumherum. Da läuft das Moorfest noch bis Sonntag. Also da ein bisschen großen Bogen drum schlagen. Ansonsten alles ruhig. Ich wünsche euch gute und

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1: Ich bin David Büchner. Bei einem russischen Drohnenangriff auf ein Munitionslager gestern Abend sind in der Nähe der ukrainischen Hauptstadt Kiew mindestens 37 Menschen getötet worden. Im Umkreis um den Ort wurden fast 400 Menschen evakuiert.
2: Videos in sozialen Netzwerken zeigen Feuer und Explosionen in der Abenddämmerung, die auch Wohnhäuser, ein Senioren- und ein Behindertenheim erheblich beschädigt haben. Neben den Toten gibt es auch Dutzende Verletzte. Munition darf in der Ukraine eigentlich nicht neben Wohngebäuden gelagert werden. Deshalb ermittelt auch bereits die zuständige Staatsanwaltschaft wegen Fahrlässigkeit. Russland hat eingeräumt, dass ein Munitionslager Ziel des Angriffs gewesen sei. Thomas Thonfeld, Nachrichtenredaktion.
1: In Magdeburg hat sich die AfD-Nachwuchsorganisation Generation Deutschland zu einem Bundeskongress versammelt. Bei dem Treffen im Alten Theater am Messegelände will die AfD-Jugend ihre Position zur Europapolitik bestimmen und sich dabei auch vom strikten Anti-Euro-Kurs der Mutterpartei abgrenzen. Nach Angaben der Polizei wird im Laufe des Tages mit Gegendemonstrationen gerechnet. Die Rettungsteams in Nepal und China kämpfen sich auch Tage nach der Sturzflut weiter durch das Katastrophengebiet. Die Zahl der Toten ist inzwischen auf mehr als 600 gestiegen. Mehr als 2500 Menschen gelten weiterhin als vermisst.
3: Noch immer sind Regionen komplett abgeschnitten, teilweise liegen ganze Ortschaften unter Schlamm begraben. In einer Bergregion, in der Touristen, meist Pilger, weit abgelegen Ruhe suchen, ein schwieriges Unterfangen. Denn anders als in klassischen Urlaubsländern sind viele auf eigene Faust unterwegs. Wie viele Deutsche sich genau in der Region aufhalten, konnte das Auswärtige Amt nicht beziffern. Die Behörde spricht von einer hohen einstelligen Zahl. Eine vierköpfige Familie aus Deutschland konnte gestern mit einem Hubschrauber in Sicherheit gebracht werden. Diana Kramer, Nachrichtenredaktion.
1: Heute geht es für Island um Europa. In einem Referendum stimmen die Bewohner darüber ab, ob die EU-Beitrittsgespräche wieder aufgenommen werden. Alles deutet auf ein enges Rennen hin. Ein großer Streitpunkt in der Debatte um eine mögliche EU-Mitgliedschaft ist die Fischerei. Die Gegner befürchten, dass Island in dem Bereich die Unabhängigkeit verlieren könnte.
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4: 22 Grad sind es jetzt in Hemming, in Dören und in Detakke. Entschuldigung, es bleibt bei einem Wechsel aus Sonne und Wolken. Das liegt auch an dem Wind, der ganz ordentlich unterwegs ist. Später am Abend und in der Nacht könnte es hier und da ein paar Schauer geben.
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4: Alles soweit ruhig. Ich habe eine Sperrung für euch. Betrifft Altwarmbüchen-Botfelder Straße zwischen Königsberger Straße und Stettiner Straße. In beiden Richtungen gesperrt. Wenn ihr euch da auskennt, dann schlagt einen Bogen drum. Da läuft das Moorfest noch bis morgen Abend um 20 Uhr. Wo es geht? Gute Fahrt.
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4: Mit Claudia Firnis im Studio am Steintor. Ganz viele Menschen unterwegs am Hohen Ufer. Es ist ja wieder Flohmarktzeit. Wo auch immer ihr gerade steckt, vielleicht ist auch Hausputz zu Hause angesagt. Oder ihr sitzt gemütlich auf dem Balkon beim späten Mittagessen oder frühen Kaffee trinken. Wir sind bei euch mit einfach guter Musik.

0: Viertel nach zwei. Radio Hannover hier auf der 100,0. Wir spielen nicht nur einfach gute Musik, wir haben auch ziemlich gute Tipps für eure Abendgestaltung heute. Hier kommt Marisa Buati.
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2: Es ist Primetime bei Brauhaus Live, heute mit der sechsköpfigen Band Prime, die von aktuellen Charts über Rock bis hin zu Pop-Klassikern einiges im Repertoire hat. Wie zum Beispiel Kings of Leon. Prime spielen Coversongs ab 21.30 Uhr im Brauhaus Ernst August. Statt Musik lieber ein bisschen Humor, dann ins Café Lohengrin. Da ist heute nämlich wieder Stehauf-Comedy angesagt. 8 Comedians und Newcomer aus Norddeutschland teilen sich bei diesem Open Mic die Bühne. Mit altem, aber auch brandneuem Material. Tickets gibt es rund 11 Euro. Der Abend startet um 20 Uhr. Gruselig und faszinierend zugleich, finde ich. Die 30. internationale Bad Night steht an. Mit Start an der Nabu-Oase in Bad Nenndorf führt ein Abendspaziergang heute direkt in die Welt der Fledermäuse. Wenn ihr teilnehmen wollt, meldet euch bitte vorher per Mail an. Los geht's um 19.30 Uhr. Und apropos gruselig, ich bin da völlig raus, aber alle Adrenalin-Junkies unter euch können morgen noch die Eröffnung vom Skyloop am Steinhuder Meer erleben. Es gibt eine Aussichtsplattform in 40 Metern Höhe, es gibt Bungee-Jumping, es gibt einen Höhenkletterpfad, alles mögliche. Tickets müssen online gebucht werden und ganz egal, für was ihr euch am Ende entscheidet, ich wünsche euch ein schönes, erholsames Wochenende.
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0: Radio Hannover hier am Samstagnachmittag. Einiges los heute in der schönsten Stadt der Welt. Auch die Bundespolizei feiert 75 Jahre. Und da ist noch bis 17 Uhr das Bürgerfest auf dem Gelände der Bundespolizeidirektion. Das ist in der Möckernstraße. Da kann man sich ein paar Einsatzvorführungen angucken. Den Hubschrauber der Bundespolizei. Bühnenprogramm gibt es da auch. Also falls ihr in der Stadt unterwegs seid, bis 17 Uhr noch Möckernstraße. Da feiert die Bundespolizei 75 Jahre. Einfach gute Musik, wie ihr es von uns gewohnt seid, gleich noch vor halb von Ultravox, der Radio Hannover Classic Hit Reap the Wild Wind.
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1: 24 Grad in Kleefeld, in Kirchrode und in Anderten. Dazu gibt es Sonne, Wolken und eine gehörige Portion Wind, aber der hält uns, so wie es jetzt aussieht, auch den Regen von der Backe. Also Wind, herzlich willkommen. Ab 20 Uhr kann es dann vielleicht mal ein paar Regentropfen geben, aber bis dahin sieht es sehr gut aus.
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1: Eine Meldung, Altwarmbüchen-Botfelder Straße zwischen Königsberger Straße und Stettiner Straße in beiden Richtungen. Bis morgen Abend 20 Uhr gesperrt, denn da läuft das Moorfest. Wenn ihr euch da auskennt, dann fahrt ihr ein bisschen drumherum. Ansonsten gute und sichere Fahrt mit einfach guter Musik. Ich bin Claudia Fürndes und das hier ist Mariah Carey mit Emotions.

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1: Was sagt ihr, wenn euch was völlig egal ist? Es ist euch Wumpe oder es ist gehupft wie gesprungen? Marques sagen dazu Dalomismo. Marques, in dieser Woche haben sie uns besucht hier bei Radio Hannover. Ihr neuer Song wartet auf euch noch vor den News.
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1: Ich bin Babette Büchner. Kommt die Pflicht zur Krankschreibung ab dem ersten Tag? Bundesarbeitsministerin Bärbel Baas zweifelt jetzt an den Koalitionsplänen. Sie sagte den Funke-Medien, sie sei zwar koalitionstreu, aber man solle sich schon noch mal fragen, ob das sinnvoll sei. Ihre Sorge, einige könnten mit einem leichten Infekt am ersten Tag zum Arzt gehen und dann werde aus einem kurzen Ausfall am Ende eine ganze Woche Krankschreibung. Bei einem russischen Drohnenangriff auf ein Munitionslager gestern Abend sind in der Nähe der ukrainischen Hauptstadt Kiew mindestens 37 Menschen getötet worden. Fast 400 Personen wurden aus dem Umfeld des Unglücksorts evakuiert.
2: Videos in sozialen Netzwerken zeigen Feuer und Explosionen in der Abenddämmerung, die auch Wohnhäuser, ein Senioren- und ein Behindertenheim erheblich beschädigt haben. Neben den Toten gibt es auch Dutzende Verletzte. Munition darf in der Ukraine eigentlich nicht neben Wohngebäuden gelagert werden. Deshalb ermittelt auch bereits die zuständige Staatsanwaltschaft wegen Fahrlässigkeit. Russland hat eingeräumt, dass ein Munitionslager Ziel des Angriffs gewesen sei. Thomas Thonfeld, Nachrichtenredaktion.
1: Der neue norwegische König Håkon VIII. Wird sich noch heute in einer ersten öffentlichen Ansprache an das Volk wenden. Die Gedenkrede für seinen gestern verstorbenen Vater Harald V. wird um 19 Uhr im Fernsehen übertragen.
3: Das Wetter hier in Oslo passt zur Stimmung der Norweger. Seit dem Tod des geliebten Königs ist es grau und nass in der Hauptstadt. Trotzdem kamen bis in die Nacht noch Menschen zum Schlossplatz, um Blumen und Briefe für Harald V. zu hinterlassen. Geschätzt 20.000 Menschen waren am Todestag des Königs hierher gekommen. Am Morgen sammelten Mitarbeiter des Hofs die durchnässten Nachrichten ein. In den kommenden Tagen sollen sich die Norweger am Sarg von König Harald noch einmal verabschieden können. Aus Oslo, Julia Weschenbach.
1: Das von Russland besetzte ukrainische Atomkraftwerk Saporischschja ist abgeschaltet. Seine Reaktoren müssen aber gekühlt werden. Doch die Stromversorgung ist nach Angaben der Internationalen Atomenergiebehörde weiter sehr prekär. Die Anlage ist seit einer Woche ohne Strom von außen und auf Notfallgeneratoren angewiesen. Dabei habe der Dieselvorrat vor einer neuen Lieferung nur noch für 10 Tage gereicht.
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4: 24 Grad und das ist, wenn ich in die kommenden Tage so gucke, auch so ziemlich der Höchstwert. Morgen dann nämlich nur noch 22 und auch in der kommenden Woche kratzen wir vielleicht mal an der 23 Grad Marke. Also das pendelt sich alles jetzt so zwischen 20 und 23 Grad ein in der kommenden Woche. Heute bis in den Abend hinein auf jeden Fall noch dieser Sonne-Wolken-Mix mit ein bisschen Wind. Ab 20 Uhr dann vielleicht auch ein paar Regentropfen.
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4: Alles ruhig soweit auf den Straßen und Autobahnen. Ich habe eine Sperrung für euch in Altwarnbüchen, Bodfelder Straße zwischen Königsberger Straße und Stettiner Straße. Da läuft nämlich das Moorfest. Darum diese Sperrung in beiden Richtungen noch bis morgen Abend 20 Uhr. Los geht's, gute Fahrt.
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4: Mit Claudia Fürnes am Mikrofon. Schön, dass ihr dabei seid. Einiges los an diesem Wochenende in der Stadt. Morgen zum Beispiel eröffnen die Staatstheater hier die neue Spielzeit mit einem riesen Open-Air-Fest im Opernhaus, vor dem Opernhaus und in dem Hof hinter Künstlerhaus und Schauspielhaus. Und was da so abgeht, das klären wir in dieser halben Stunde.

0: Radio Hannover hier am Samstag. Die Staatstheater Hannover starten in die neue Spielzeit und das machen sie mit einem großen Eröffnungsfest. Geht los morgen früh um 11 Uhr mit einem Frühstück auf dem Opernplatz, wie mir Ann-Christine Mecke, Chefdramaturgin der Oper, verraten hat.
1: Ja, wir beginnen mit vielen Tischen und Bänken auf dem Opernplatz und laden alle Menschen aus der Stadt ein, gemeinsam mit uns zu frühstücken. Die beiden Intendanten Bodo Busse und Vasco Bönisch spendieren eine Runde Kaffee für alle. Und alles, was Sie sonst noch brauchen, das können Sie mitbringen oder bei unserem Caterer besorgen, sodass der Tisch dann auch hoffentlich gedeckt ist. Auf einer großen Leinwand übertragen wir live das Training des Staatsballetts von der Bühne der Staatsoper auf den Opernplatz. Und wir freuen uns natürlich, wenn wir an den Tischen überraschende Begegnungen und Gespräche beim Frühstück stiften.
0: Das Eröffnungsfest zur Spielzeit 26/27 ist eine Koproduktion von Oper und Schauspielhaus.
1: Ja, wir feiern gemeinsam mit dem Schauspiel nicht nur in unserer gemeinsamen Spielstätte, dem Ballhof, sondern wir besuchen uns auch gegenseitig. Zum Beispiel gibt das Gesangsensemble ein Konzert im Schauspielhaus und umgekehrt kommt das Schauspielensemble in die Oper und veranstaltet dort eine Lesung. Es gibt ganz viele Gelegenheiten, selbst aktiv zu werden. Es gibt zum Beispiel ein interaktives Konzert. Man kann beim offenen Singen mitsingen und beim Tanzworkshop mittanzen und so weiter. Und wir schauen uns an, wie der Stoff von Dantes göttlicher Komödie ist einerseits auf die Opernbühne und andererseits in ein Computerspiel geschafft hat. Also Gaming ist auch dabei.
0: Den ganzen Tag über gibt es die Gelegenheit, zwischen den Häusern hin und her zu wandeln und dabei schon mal einen kleinen Vorgeschmack darauf zu bekommen, was das Publikum in dieser Spielzeit auf den Bühnen der Staatstheater erwartet. Es gibt am Sonntag viele Möglichkeiten, das Ensemble kennenzulernen und einmal hinter die Kulissen zu blicken.
1: Alle Sängerinnen und Sänger aus unserem Ensemble werden sich bei uns präsentieren in verschiedenen kleinen Konzerten. Und natürlich kann man auch vielen anderen Mitarbeiterinnen und Mitarbeitern und ihren besonderen Fähigkeiten begegnen, sei es aus dem Orchester, von der Bühnen- und Lichttechnik, aus den Kostümwerkstätten oder aus der Maske und. Highlights sind sicher das Opernkaufhaus, in dem die Kolleginnen und Kollegen nicht mehr benötigte Kostüme aus dem Fundus verkaufen. Das war im letzten Jahr ein absoluter Renner. Oder die von den technischen Abteilungen liebevoll vorbereitete Technikshow.
0: Und auch im Schauspielhaus und im Innenhof zwischen Künstler und Schauspielhaus wird morgen einiges aufgefahren, verrät Dramaturgin Salima El-Kurdi.
2: Unser Eröffnungsfest wird ein Tag für Groß und Klein. Es wird Kinderlesungen geben, Workshops, ein großes Hüpfkissen. Es wird einen Basteltisch geben, eine Spieleausleihe. Gleichzeitig wird es um 15.30 Uhr auf der Hofbühne im Kulturhof den Podcast Der Rest ist Schweigen als Live-Aufnahme geben. Katja Riemann im Gespräch mit Vasco Bönisch. Und zum Ausklang werden wir Karaoke zusammen singen. Mit dem Ensemble, mit dem Publikum, von dem Schauspieler Kilian Ponat moderiert. Wir freuen uns auf alle, die kommen.
0: Zum Abschluss des Festes läuft im Opernhaus dann am Abend das große Festkonzert, das auch kostenfrei über die Leinwand draußen übertragen wird. Und in der Kumberlandschen gibt's die große Opening Party zur neuen Spielzeit unter dem Motto That's Amore.
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0: Adam Price. 5:30 Radio Hannover hier am Samstagnachmittag. Der Classic Hit, das ist wirklich einer aus dem Jahr 77, den ich gleich für euch habe. David Bowie und die Heroes. 6 Minuten Bowie warten auf euch gleich.
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0: Der Radio Nova Classic Hit David Bowie und Heroes. Wir haben es kurz nach 3:30.
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0: 24 Grad messen wir immer noch in Letta, in Stöcken und in Badenstedt. Es bleibt bei dem Wechsel aus Sonne, Wolken und Wind. Ab 20 Uhr sehe ich dann hier aber ein paar Regentropfen. Also da kommt ein Regengebiet runter. Das wird uns heute Nacht auch beschäftigen. Wie sieht es morgen am Sonntag aus? Trüber Start erstmal in den Tag. Am Nachmittag dann Sonne, Wolken und vielleicht auch ein kleiner Schauer zwischendurch bei dann maximal 22 Grad. Die Nacht ist mild bei 18 Grad.
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0: Entspannte Verkehrslage momentan. Ich habe nach wie vor nur die Sperrung zu vermelden. Altwarnbüchen-Botfelder Straße zwischen Königsberger Straße und Stettiner Straße in beiden Richtungen. Weil da bis morgen Abend 20 Uhr noch das Moorfest läuft, bleibt die Strecke in beiden Richtungen gesperrt. Wenn ihr euch da auskennt, schlagt ihr einen Bogen drum.

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Kids-Show. Einfach gute Musik hier, oder? Hier hört Radio Hannover, die Stimme der Stadt. Vielleicht habt ihr euch gestern Abend ja auch gefreut und freut euch auch auf morgen, denn da könnte Deutschland wieder einen Weltmeistertitel holen. Nein, ich spreche nicht vom Fußball, ich spreche von Feldhockey. Gestern 2:1 gegen Argentinien in Belgien und damit ist das deutsche Team ins Finale eingezogen und könnte erneut nach Gold greifen. Das entscheidet sich morgen, denn da kommt's im Kampf um den Titel für Deutschland zum Wiedersehen mit Spanien. Die hatten zuvor überraschend Co-Gastgeber und Olympiasieger Niederlande im anderen Halbfinale mit 4:3 geschlagen. Also 16.30 Uhr morgen Deutschland gegen Spanien in Belgien. Der Kampf um den Weltmeistertitel im Feldhockey. Vielleicht schaffen die Jungs das Ganze ja. Wir drücken auf jeden Fall die Daumen und wünschen für morgen viel Erfolg, wenn ihr gucken wollt. 16.30 Uhr startet die Partie.

0: Einfach gute Musik, in diesem Fall von den Pet Shop Boys.
1: Ich habe was Neues aus unserer Playlist. Zusammenarbeit von Deutschland und Frankreich. Denn das DJ-Duo You Not Us aus Berlin hat sich zusammengetan mit dem französischen Dance-Act Daddy DJ. Eine schöne Tanznummer ist dabei rausgekommen. Flipside jetzt für euch.
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0: 5 vor 4, Radio Hannover hier am Samstag. Wir begleiten euch durchs Wochenende in der schönsten Stadt der Welt mit einfach guter Musik. Vor den Nachrichten noch Belinda Carlisle für euch mit Circle in the Sand.
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1: Ich bin Babette Büchner. Die Rettungsteams in Nepal und China kämpfen sich weiter durch das Katastrophengebiet. Die Zahl der Toten ist inzwischen auf mehr als 600 gestiegen. Mehr als 2500 Menschen gelten weiterhin als vermisst. In Nepal sind inzwischen auch ausländische Helfer eingetroffen.
2: Das Ausmaß der Katastrophe ist weiter noch schwer abzuschätzen. Am Beispiel des nepalesischen Orts Devigat in der an Tibet grenzenden Provinz Bagmati zeigt sich jedoch überdeutlich die tiefe Spur der Verwüstung. Der größte Teil des Orts versinkt in einem Meer aus grauem Schlamm und Trümmerteilen. Fast sämtliche Häuser des Orts, wo früher bis zu 1500 Menschen wohnten, sind jetzt praktisch unbewohnbar. Aus Nepal, Dirk Gotter.
1: Kommt die Pflicht zur Krankschreibung ab dem ersten Tag? Bundesarbeitsministerin Bärbel Baas zweifelt jetzt an den Koalitionsplänen. Sie sagte den Funke-Medien, sie sei zwar koalitionstreu, aber man solle sich schon noch mal fragen, ob das sinnvoll sei.
3: Der Pflicht zur Krankschreibung ab dem ersten Tag habe die SPD nur zähneknirschend zugestimmt, obwohl die Partei sie inhaltlich für falsch hält, sagte Baas. In der Union gibt es jedoch keine Bereitschaft, das Thema noch einmal neu zu verhandeln. Dazu habe die Koalition eine Vereinbarung getroffen, die nun flexibel und praxistauglich gestaltet werden müsse, heißt es aus der CDU-CSU-Fraktion. Dauerkakophonie bringe weder das Land noch die Koalition nach vorne, sagte etwa der Chef des CDU-Arbeitnehmerflügels Radke dem Kölner Stadtanzeiger. Aus Berlin Dirk Zeitler.
1: Bei einem russischen Drohnenangriff auf ein Munitionslager gestern Abend sind in der Nähe der ukrainischen Hauptstadt Kiew mindestens 37 Menschen getötet worden. Es gibt außerdem viele Verletzte. Fast 400 Menschen wurden aus dem Umfeld des Unglücksorts evakuiert. Eigentlich soll in der Nähe von Wohngebieten keine Munition gelagert werden. Deshalb ermittelt nun die Staatsanwaltschaft. Und zum Fußball. In einer packenden Zweitligapartie hat Wolfsburg seinen zweiten Auswärtssieg gefeiert. Gegen Karlsruhe stand es am Ende 5:2. Den ersten Sieg in der neuen Saison gab es für Greuther Fürth mit einem 4:3 gegen Energie Cottbus. Und einen Befreiungsschlag hat auch Heidenheim geschafft. Die Mannschaft besiegte Dynamo Dresden mit 5:3.
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4: Immer noch 24 Grad in Hemming, in Düren und in Detacke. Wechsel aus Sonne und Wolken. Wind ist nach wie vor ein Thema. Ab 20 Uhr sehe ich hier Regentropfen. Das wird uns heute Abend dann auch ein bisschen beschäftigen. Immer mal wieder ein kleiner Schauer drin. Der Start in den Sonntag auch erstmal trüb. Die Sonne kommt morgen aber trotzdem raus. Bis zu 5 Stunden Sonne. Das ist die selbe Ausbeute wie heute. Auch heute 5 Stunden. Regenwahrscheinlichkeit heute und morgen bei 50%. Aber morgen auch wieder 22 Grad.
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4: Alles soweit ruhig. Die Sperrung, sage ich euch nochmal, Alt-Van-Büchen-Botfelder Straße zwischen Königsberger Straße und Stettiner Straße in beiden Richtungen. Da läuft das Moorfest noch bis morgen Abend 20 Uhr.
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0: einfach gute Musik für euren Samstagnachmittag. Und jetzt kommen einfach gute Vorschläge für euren Samstagabend. Hier ist Marie Sapuati.
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2: Es ist Primetime bei Brauhaus Live, heute mit der sechsköpfigen Band Prime, die von aktuellen Charts über Rock bis hin zu Popklassikern einiges im Repertoire hat. Wie zum Beispiel Kings of Leon. Prime spielen Coversongs ab 21.30 Uhr im Brauhaus Ernst August. Statt Musik lieber ein bisschen Humor, dann ins Café Lohengrin. Da ist heute nämlich wieder Stehauf-Comedy angesagt. 8 Comedians und Newcomer aus Norddeutschland teilen sich bei diesem Open Mic die Bühne. Mit altem, aber auch brandneuem Material. Tickets gibt es rund 11 Euro. Der Abend startet um 20 Uhr. Gruselig und faszinierend zugleich, finde ich. Die 30. internationale Bad Night steht an mit Start an der Nabu-Oase in Bad Nenndorf, führt ein Abendspaziergang heute direkt in die Welt der Fledermäuse. Wenn ihr teilnehmen wollt, meldet euch bitte vorher per Mail an. Los geht's um 19.30 Uhr. Und apropos gruselig, ich bin da völlig raus, aber alle Adrenalin-Junkies unter euch können morgen noch die Eröffnung vom Skyloop am Steinhuder Meer erleben. Es gibt eine Aussichtsplattform in 40 Metern Höhe, es gibt Bungee-Jumping, es gibt einen Höhenkletterpfad, alles mögliche. Tickets müssen online gebucht werden und ganz egal, für was ihr euch am Ende entscheidet, ich wünsche euch ein schönes, erholsames Wochenende.
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0: Einfach gute Musik hier auf der 100,0 Radio Hannover, die Stimme der Stadt. 29.08., das heißt, der August neigt sich so langsam dem Ende zu. Und die Sommerabende, ja, die müssen wir jetzt alle noch auskosten. Ne? Bald ist schon wieder vorbei, dann kommen die Herbststürme und dann wird es auch vor allem früher dunkel. Also, falls ihr heute noch eine Grillparty plant und gerade in der Küche steht und vielleicht noch den einen oder anderen Dip anrührt oder guckt, ob noch genug Senf und Ketchup da sind, wir sind bei euch mit einfach guter Musik. Der Classic-Hit gleich, A Flock of Seagulls mit Space Age Love Song.
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1: Bewölkt bei 24 Grad in Wemerode, in Altwarnbüchen und in der List. Es bleibt erstmal bei diesem Sonne-Wolken-Mix und es bleibt auch weiter windig. Gegen 20 Uhr zieht sich das Ganze dann zusammen und dann können hier und da ein paar Schauer runterkommen. Es ist ein bisschen Regen zu uns unterwegs, aber ich glaube, richtig viel wird das nicht. Morgen starten wir erstmal bewölkt in den Sonntag. Am Nachmittag kommt aber auch die Sonne raus. Ein paar Regentropfen sind auch nicht auszuschließen morgen. Es bleibt auf jeden Fall weiter windig. Die Nacht ist mild bei 18 Grad.
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1: Alles weiter ruhig. Die Sperrung, die haben wir noch in Altwarnbüchen, Botfelder Straße zwischen Königsberger Straße und Stettiner Straße in beiden Richtungen. Da läuft nämlich das Moorfest und darum bleibt die Strecke in beiden Richtungen bis morgen Abend 20 Uhr auch noch gesperrt. Ansonsten aber alles ruhig. Gute und entspannte Fahrt durchs Wochenende mit einfach guter Musik. Ich bin Claudia Fürnis und die hier, die kennt ihr, Genesis.

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for Fears, Everybody Wants to Rule the World. Ihr hört Radio Hannover und damit automatisch einfach gute Musik. Ihr kommt gerade nach Hause, Shoppingtour gemacht in der Stadt und habt runde Füße. Ich weiß genau, wie sich das anfühlt. Also raufschmeißen aufs Sofa, Füße hoch, ein kühles Getränk und einfach weiterhören, denn wir spielen für euch einfach gute Musik.

0: Wir tanzen uns so langsam Richtung Samstagabend. Einfach gute Musik hier bei Radio Hannover auf der 100,0. Ich habe noch was Neues aus Hannover für euch. Fury in the Slaughterhouse, die neue Fix This Crack, gibt's gleich.
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1: Ich bin Babette Büchner. In Nepal sind ausländische Helfer zur Unterstützung bei den Sucharbeiten im Flutkatastrophengebiet eingetroffen. Gelandet sei schon eine Rettungsmannschaft aus Indien, hieß es aus dem Außenministerium. Ein weiteres Team aus China werde bald erwartet. Die Zahl der Toten ist inzwischen auf mehr als 600 gestiegen. Mehr als 2500 Menschen gelten weiterhin als vermisst. Bundesarbeitsministerin Bärbel Baas zweifelt offen an der von der Koalition geplanten Pflicht zur Krankschreibung ab dem ersten Tag. In einem Interview mit den Funke-Medien warnte sie, dass es bei einem leichten Infekt durch die Neuregelung eine ganze Woche Krankschreibung geben könnte.
2: Der Pflicht zur Krankschreibung ab dem ersten Tag habe die SPD nur zähneknirschend zugestimmt, obwohl die Partei sie inhaltlich für falsch hält, sagte Baas. In der Union gibt es jedoch keine Bereitschaft, das Thema noch einmal neu zu verhandeln. Dazu habe die Koalition eine Vereinbarung getroffen, die nun flexibel und praxistauglich gestaltet werden müsse, heißt es aus der CDU-CSU-Fraktion. Dauerkakophonie bringe weder das Land noch die Koalition nach vorne, sagte etwa der Chef des CDU-Arbeitnehmerflügels Radke dem Kölner Stadtanzeiger. Aus Berlin Dirk Zeitler.
1: Norwegen trauert. Auch am Tag nach dem Tod von König Harald V. ist auf den Straßen der Hauptstadt Oslo eine bedrückende Atmosphäre zu spüren. Mit dem Tod seines Vaters wurde dessen Sohn Håkon zum König. Jetzt folgt die erste öffentliche Rede des neuen Monarchen.
3: Am Abend überträgt das norwegische Fernsehen die Rede von König Håkon dem 8. Dabei soll es vor allem um seinen Vater gehen. Eine solche Ansprache hatte auch König Harald nach dem Tod seines Vaters gehalten. Für Håkon eine schwierige Aufgabe. Trotz der eigenen Trauer wartet viel Arbeit auf den neuen Monarchen. Währenddessen strömten den ganzen Tag über Menschen mit Blumen in den Händen zum Schlossplatz. Hier wird gerade deutlich, wie sehr Harald seinem Volk am Herzen lag. Aus Oslo, Julia Weschenbach.
1: Und zum Sport. In der zweiten Fußball-Bundesliga hat Wolfsburg seinen zweiten Saisonsieg gefeiert. Gegen Karlsruhe stand es am Ende 5:2. Den ersten Sieg in der neuen Saison gab es für Greuther Fürth mit einem 4:3 gegen Energie Cottbus. Und einen Befreiungsschlag hat auch Heidenheim geschafft. Die Mannschaft besiegte Dynamo Dresden mit 5:3.
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4: 24 Grad in der Südstadt, in Bissendorf und in Bente. Es ist bewölkt, aber ein bisschen Wind treibt die Wolken auch immer mal wieder zur Seite, sodass die Sonne doch noch ganz gut Platz hat. Bis 19 Uhr wird das auf jeden Fall so bleiben. Danach sehe ich hier ein bisschen zugezogeneren Himmel und vielleicht auch ein paar Regentropfen. Es bleibt trotzdem mild. Der Tiefstwert heute Nacht liegt bei 18 Grad. Morgen geht es dann rauf auf 22. Ähnlich wie heute. Der Start allerdings ein bisschen trüber. Zum Nachmittag soll dann aber die Sonne auch rauskommen.
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4: Alpha Büchenbodfelder Straße zwischen Königsberger Straße und Stettiner Straße in beiden Richtungen gesperrt. Grund ist das Moorfest, das dort läuft und das dauert auch noch bis morgen abends 20 Uhr.
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4: Mit Claudia Firnes. Unsere Jungs müssen ja morgen in der zweiten Fußball-Bundesliga ran. Gelingt da endlich die Trendwende? 96 zu Gast bei Darmstadt.

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1: Gelingt in der Liga jetzt endlich die Trendwende? Hannover 96 will in der zweiten Fußball-Bundesliga endlich die ersten Punkte sammeln. Nach zwei Auftaktniederlagen sind unsere Roten morgen zu Gast bei Darmstadt 98. Till Ulich vom Radio Hannover Sport, wie würdest du denn die Lage bei 96 vor diesem Spiel beschreiben?
2: Na, es ist so früh in der Saison, da gibt's mal keine Zweifel, schon ein richtungsweisendes Spiel für Hannover 96 und für Trainer Christian Tietz. Man hört so aus dem Umfeld der Roten, der Coach soll eine in Anführungsstrichen 3-Spiele-Chance bekommen und dann will man neu bewerten. Sicher im Sattel ist jedenfalls was anderes und klar ist eben auch, wenn du auch nach dem dritten Spiel 0 Punkte auf dem Konto hättest. Da muss dann schon viel passieren, um den Turnaround zügig zu schaffen. Insofern ist 96 ja deutlich unter Zugzwang und mit den Ansprüchen, die man ja selber formuliert hat, die da heißen, wir wollen in dieser Saison um den Aufstieg mitspielen, gesagt hat es der neue Geschäftsführer Jonas Bolt, dann musst du jetzt eben liefern und das logischerweise in Darmstadt.
1: Till, was für ein Gegner wartet mit Darmstadt denn auf unsere Roten?
2: Naja, die Lilien, wie sie so schön genannt werden, haben es auch nicht viel besser hingekriegt als 96. Es ist das Duell des 17. gegen den 18. Darmstadt hat einen Punkt zustande gebracht im ersten Spiel. 2-2 gegen Holstein Kiel, zweites Spiel dann in Dresden verloren. Also da kommt jetzt auch kein Gegner mit üppig und übermäßig viel Selbstvertrauen. Aber 96 hat ganz offensichtlich ja den größten Gegner, der ist er selbst. Im Pokal hat man sich so ein bisschen den Frust von der Seele geschossen mit dem 9-1 bei einem Fünftligisten. Aber klar ist, es kommt vor allem darauf an, dass 96 aus den vielen Chancen, die man in den ersten beiden Spielen gehabt hat, so sie denn auch in Darmstadt kommen, endlich Tore macht. Dann könnte es auch mit einem vernünftigen Ergebnis klappen. Und das wäre dann mal ein Anfang. Darmstadt, eine Mannschaft, die immer sehr unangenehm zu spielen ist, aber wie gesagt, eben auch nicht oben steht in der Tabelle und entsprechend ein Gegner aus der Kategorie schlagbar sein sollte.
1: Also Hannover 96 bei Darmstadt 98, los geht's morgen um 13.30 Uhr.
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0: Radio Hannover am Samstag, 17:54 haben wir es und ich habe gleich noch eine Portion Philly Sound für euch. Eine besondere Ausprägung des Souls. In den 70er Jahren standen Harold Melvin and the Blue Notes genau für diesen Sound und ihren Song The Love I Lost, den habe ich gleich für euch.
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0: der 70er. 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
0: 23 Grad in der Südstadt, in Stöcken und in der Nordstadt. Es bleibt erstmal noch bei diesem Sonne-Wolken-Mix. Später am Abend soll es aber den einen oder anderen Schauer geben. Morgen am Sonntag starten wir erstmal bewölkt. Am Nachmittag gibt es dann eine Mixtur aus Sonne, Wolken und eventuell auch ein bisschen Regen.
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0: Ich habe keine Probleme hier auf den Autobahnen oder im Stadtverkehr. Es gibt nur noch die Sperrungsmeldung für Altwarnbüchen, Bodfelder Straße. Aber das hat einen guten Grund, da wird nämlich Moorfest gefeiert. Und darum ist die Bodfelder Straße zwischen Königsberger Straße und Stettiner Straße in beiden Richtungen noch bis morgen Abend 20 Uhr gesperrt. Das war's aber auch schon. Ansonsten alles ruhig, gute und entspannte Fahrt. Mit einfach guter Musik hier bei Radio Hannover. Ich bin Claudia Firnis und das ist Roddy. Rod Stewart mit Downtown Train.

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0: Radio Hannover am Samstag, 17.43 Uhr. Ich habe mal so ein bisschen aufs Regenradar geguckt. Da kommt aus Südwesten so ein bisschen was an, das nach Regen aussieht. Vielleicht haben wir Glück und das biegt so kurz vorher noch ab und zieht Richtung Norden weiter. Aber das will ich nicht garantieren. Also, falls ihr Grillen plant heute, würde ich sagen, schmeißt die Holzkohle schon mal an, zieht das Ganze ein bisschen vor, dann seid ihr auf jeden Fall auf der sicheren Seite. So ab 20 Uhr könnte da durchaus der eine oder andere Schauer runterkommen. Trotzdem, das Wetter ist noch mild, die Temperaturen sind schön, also verbringt die Zeit noch draußen so gut, wie es eben geht. Und wir liefern die passende Musik dazu. Wie wär's mit einem Tag am Meer? Habe ich für euch. Hier kommen die Fantas.
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0: Natalie Imbruglia mit einfach guter Musik geht's in den Samstagabend hier bei Radio Hannover auf der 100,0. Was Neues aus unserer Playlist ist die neue von Nico Santos. Why Don't You Stay habe ich gleich noch für euch vor den Nachrichten um 6.
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1: Ich bin Babit Büchner. Bundesarbeitsministerin Bärbel Baas zweifelt offen an der von der Koalition geplanten Pflicht zur Krankschreibung ab dem ersten Tag. Das kommt in der Union nicht gut an. Der Chef des CDU-Arbeitnehmerflügels Dennis Radke sagte dem Kölner Stadtanzeiger, was man gemeinsam entscheide, sollte man auch gemeinsam vertreten. In einem Interview mit den Funke-Medien hatte Baas davor gewarnt, dass es bei einem leichten Infekt durch die Neuregelung gleich eine Krankschreibung für eine ganze Woche geben könnte. Die islamistischen Taliban haben vorübergehend weiteres Personal nach Deutschland geschickt. Es soll dabei unterstützen, mehr Ausreisepflichtige nach Afghanistan abzuschieben.
2: Dafür müssen Dokumente ausgestellt werden, die die de facto Regierung anerkennt, heißt es dazu aus dem Auswärtigen Amt. Dafür müssen neben ausreichend Personal auch die technischen Voraussetzungen bestehen. Um diese zügig zu schaffen, ist jetzt kurzzeitig ein technisches Unterstützerteam eingereist. Kritiker etwas in Reihen der Grünen bemängeln, dass die Bundesregierung praktische Zugeständnisse macht, um Abschiebungen zu ermöglichen, obwohl sie die Taliban-Regierung nicht anerkennt. Aus Berlin, Dirk Zeitler.
1: Die Rettungsteams in Nepal und China kämpfen sich weiter durch das Katastrophengebiet. Die Zahl der Toten ist inzwischen auf mehr als 600 gestiegen. Mehr als 2500 Menschen gelten weiterhin als vermisst.
3: Das Ausmaß der Katastrophe ist weiter noch schwer abzuschätzen. Am Beispiel des nepalesischen Orts Devigat in der an Tibet grenzenden Provinz Bagmati zeigt sich jedoch überdeutlich die tiefe Spur der Verwüstung. Der größte Teil des Orts versinkt in einem Meer aus grauem Schlamm und Trümmerteilen. Fast sämtliche Häuser des Orts, wo früher bis zu 1500 Menschen wohnten, sind jetzt praktisch unbewohnbar. Einige Bewohner kommen von ihren Schutzunterkünften und versuchen, ihr Hab und Gut in ihren teils zerstörten Häusern zu retten. Aus Nepal, Dirk Gotter.
1: Und zum Sport. Neuling Elversberg hat einen furiosen Start in die erste Fußball-Bundesliga hingelegt. Die Mannschaft gewann gleich zum Auftakt mit 3:2 gegen Bayer Leverkusen. Außerdem spielten Leipzig, Mönchengladbach 3:0, Mainz, Paderborn 0:0, Union Berlin, Frankfurt 3:3 und Köln, Hoffenheim 3:2.
0: Das Wetter für die ganze Region Hannover.
4: 24 Grad immer noch, es ist wechselnd bewölkt, sieht noch ganz freundlich aus da draußen. So gegen 21 Uhr sollen aber die ersten Schauer über Hannover runterkommen. Die Regenwolken sind schon im Anmarsch.
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4: Da war ich zu schnell. Altwarmbüchen, Botfelder Straße zwischen Königsberger Straße und Stettiner Straße in beiden Richtungen gesperrt. Wenn ihr euch da auskennt, dann schlagt einen Bogen drum. Es sei denn, ihr wollt auch zum Moorfest, dann sucht euch in der Nähe einen Parkplatz. Die Strecke ist auf jeden Fall bis morgen Abend 20 Uhr noch in beiden Richtungen gesperrt.
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1: Joshua Kettison, Picture Postcards from L.A. aus dem Jahr 1993. Ich weiß, da habe ich auch noch ganz fleißig Postkarten geschrieben und habe auch die eine oder andere bekommen. Bisschen mache ich das heute immer noch. Ja, besondere Menschen bekommen von mir auch heute noch, wenn ich irgendwo unterwegs bin, eine Postkarte. Ich finde das irgendwie schön und auch ein bisschen schade, dass das so ein bisschen eingeschlafen ist, weil wir jetzt alles nur noch übers Handy hin und her schicken. Also, ein Votum für die Postkarte von meiner Seite. So, was macht ihr heute Abend? Kein Plan. Dafür habt ihr ja uns, in diesem Fall Marisa.
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3: Es ist Primetime bei Brauhaus Live, heute mit der sechsköpfigen Band Prime, die von aktuellen Charts über Rock bis hin zu Popklassikern einiges im Repertoire hat. Wie zum Beispiel Kings of Leon. Prime spielen Coversongs ab 21.30 Uhr im Brauhaus Ernst August. Statt Musik lieber ein bisschen Humor, dann ins Café Lohengrin. Da ist heute nämlich wieder Steh-auf-Comedy angesagt. 8 Comedians und Newcomer aus Norddeutschland teilen sich bei diesem Open Mic die Bühne. Mit altem, aber auch brandneuem Material. Tickets gibt es für rund 11 Euro. Der Abend startet um 20 Uhr. Gruselig und faszinierend zugleich, finde ich. Die 30. internationale Bad Night steht an. Mit Start an der Nabu-Oase in Bad Nenndorf führt ein Abendspaziergang heute direkt in die Welt der Fledermäuse. Wenn ihr teilnehmen wollt, meldet euch bitte vorher per Mail an. Los geht's um 19.30 Uhr. Und apropos gruselig, ich bin da völlig raus, aber alle Adrenalin-Junkies unter euch können morgen noch die Eröffnung vom Skyloop am Steinhuder Meer erleben. Es gibt eine Aussichtsplattform in 40 Metern Höhe, es gibt Bungee-Jumping, es gibt einen Höhenkletterpfad, alles mögliche. Tickets müssen online gebucht werden und ganz egal, für was ihr euch am Ende entscheidet, ich wünsche euch ein schönes, erholsames Wochenende.
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0: Einfach gute Musik am Samstagabend hier für euch bei Radio Hannover auf der 100,0. Ich nehme euch gleich mit ins Jahr 1984 vom Album Forever Young. Alphaville für euch mit Sounds Like a Melody.
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0: 84 war das Alphaville Sounds Like a Melody. Es ist kurz nach 6:30.
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0: Immer noch 24 Grad in Reddersee, in Ronnenberg und am Roderbruch. In 2-3 Stündchen soll es sich aber ein bisschen abkühlen und dann kommt auch ein bisschen Regen. Aber richtig kalt wird es heute Nacht nicht, keine Sorge. Der Tiefstwert liegt bei 18 Grad. Morgen geht es rauf auf 22, der Vormittag noch ein bisschen trüb und bewölkt. Aber am Nachmittag kriegen wir die Sonne zu Gesicht.
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0: Verkehrstechnisch ein ruhiger Samstag bislang. Einzige Meldung, die sich den ganzen Nachmittag durchzieht, ist mit dem Moorfest in Altwarmbüchen verbunden. Botfelder Straße zwischen Königsberger Straße und Stettiner Straße in beiden Richtungen gesperrt. Das bleibt auch noch so bis morgen Abend 20 Uhr. Aber ansonsten alles ruhig, gute Fahrt.

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Radio Hannover hier am frühen Samstagabend mit einfach guter Musik begleiten wir uns in den, ja, man kann tatsächlich sagen, oder? Den schönsten Abend der Woche. Morgen ja für die meisten Ausschlafen angesagt. Also einfach gute Musik für euer Wochenende hier bei Radio Hannover auf der 100,0.

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1: Ich bin Babette Büchner. Noch immer ist unklar, wer hinter der Sprengstoffdrohne am Flughafen Leipzig-Halle steckt. Die Welt am Sonntag und das Portal Politico berichten jedoch, dass die Bundesregierung bald Russland dafür offiziell verantwortlich machen will. Darauf angesprochen sagte ein Regierungssprecher, man beteilige sich nicht an Spekulationen. Bundeskanzler Friedrich Merz hatte zuletzt in einem TV-Interview angekündigt, dass es bald eine Reaktion auf den Vorfall in Leipzig geben werde. Bundesarbeitsministerin Bärbel Baas zweifelt offen an der von der Koalition geplanten Pflicht zur Krankschreibung ab dem ersten Tag. In einem Interview mit den Funke-Medien warnte sie, dass es bei einem leichten Infekt durch die Neuregelung eine ganze Woche Krankschreibung geben könnte.
2: Der Pflicht zur Krankschreibung ab dem ersten Tag habe die SPD nur zähneknirschend zugestimmt, obwohl die Partei sie inhaltlich für falsch hält, sagte Baas. In der Union gibt es jedoch keine Bereitschaft, das Thema noch einmal neu zu verhandeln. Dazu habe die Koalition eine Vereinbarung getroffen, die nun flexibel und praxistauglich gestaltet werden müsse, heißt es aus der CDU-CSU-Fraktion. Aus Berlin Dirk Zeitler.
1: Norwegen trauert. Auch am Tag nach dem Tod von König Harald V. ist auf den Straßen der Hauptstadt Oslo eine bedrückende Atmosphäre zu spüren. Mit dem Tod seines Vaters wurde dessen Sohn Håkon zum König. Jetzt folgt die erste öffentliche Rede des neuen Monarchen.
3: Am Abend überträgt das norwegische Fernsehen die Rede von König Håkon VIII. Dabei soll es vor allem um seinen Vater gehen. Eine solche Ansprache hatte auch König Harald nach dem Tod seines Vaters gehalten. Für Håkon eine schwierige Aufgabe. Trotz der eigenen Trauer wartet viel Arbeit auf den neuen Monarchen. Währenddessen strömten den ganzen Tag über Menschen mit Blumen in den Händen zum Schlossplatz. Hier wird gerade deutlich, wie sehr Harald seinem Volk am Herzen lag. Aus Oslo, Julia Weschenbach.
1: Und zum Sport. Neuling Elversberg hat einen furiosen Start in die erste Fußball-Bundesliga hingelegt. Die Mannschaft gewann gleich zum Auftakt mit 3:2 gegen Bayer Leverkusen. Außerdem spielten Leipzig, Mönchengladbach 3:0, Mainz, Paderborn 0:0, Union Berlin, Frankfurt 3:3 und Köln, Hoffenheim 3:2.
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1: Ich bin Babit Büchner. Wer steckt hinter der Sprengstoffdrohne am Flughafen Leipzig-Halle? Mehrere Medien des Springer Verlags berichten, dass die Bundesregierung bald Russland dafür offiziell verantwortlich machen will. Darauf angesprochen sagte ein Regierungssprecher jedoch, man beteilige sich nicht an Spekulationen.
2: Unter anderem die Bild berichtet, die Bundesregierung bereite ein umfangreiches Maßnahmenpaket gegen Moskau vor. Sie beruft sich auf mit dem Vorgang vertraute Person. Die Bundesregierung werde bald die Urheberschaft des Angriffs abschließend feststellen, sagte Bundeskanzler Merz vor kurzem in einem TV-Interview. Die Urheber hybrider Angriffe würden dafür bezahlen. Doch noch ist es offenbar nicht so weit. Die mit Sprengstoff präparierte Drohne war Anfang August im Sicherheitsbereich des Flughafens zwischen ukrainischen Frachtmaschinen entdeckt worden. Aus Berlin, Dirk Zeitler.
1: Die Rettungsteams in Nepal und China kämpfen sich weiter durch das Katastrophengebiet. Inzwischen sind auch ausländische Helfer zur Unterstützung bei den Sucharbeiten eingetroffen. Die Zahl der Toten ist inzwischen auf mehr als 600 gestiegen. Der Zustand der geborgenen Leichen macht es dabei schwer, die Opfer zu identifizieren. Vor der Bestattung werden daher DNA-Proben genommen. Mehr als 2500 Menschen gelten weiterhin als vermisst. Die Isländer entscheiden heute in einem Referendum über die Wiederaufnahme von EU-Beitrittsgesprächen. Dabei deutet alles auf ein knappes Ergebnis hin.
3: Es ist 13 Jahre her, dass Island aus den Verhandlungen über einen Beitritt zur EU ausgestiegen ist. Ob die wieder aufgenommen werden, wird wohl eine sehr knappe Entscheidung sein. Letzte Umfragen sprechen von einer hauchdünnen Mehrheit für neue Verhandlungen. Denn der Insel im Nordatlantik geht es wirtschaftlich nicht gut und es gibt Sorgen um die künftige Sicherheit, ganz ohne eine eigene Armee. Aber es gibt auch Bedenken, den lebenswichtigen Fischfang der EU-Kontrolle zu unterwerfen. Aus Brüssel, Dieter Ebeling.
1: Und zum Fußball. Traumstart für Bundesliga-Neuling Elversberg. Die Mannschaft gewann zum Auftakt der Saison mit 3:2 gegen Bayer Leverkusen. Für Mitaufsteiger Paderborn gab es gegen Mainz ein 0:0. Außerdem spielten Leipzig, Mönchengladbach 3:0, Union Berlin, Eintracht Frankfurt 3:3 und Köln-Hoffenheim 3:2.
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1: Ich bin Babette Büchner. In seiner ersten Rede als neuer norwegischer König hat Håkon der VIII. Sich mit berührenden Worten an seinen gestorbenen Vater König Harald erinnert. Danke, dass du so ein guter Papa warst, sagt er in einer Ansprache im Fernsehen und Radio. Mit Blick auf seine neuen Aufgaben kündigte er an, gemeinsam mit seiner Frau immer zu versuchen, die Lebenssituation unterschiedlicher Menschen zu verstehen. Er glaube an ein Norwegen, in dem es Platz für alle gebe. Die abschlagsfreie Rente nach 45 Beitragsjahren soll nach den Plänen der schwarz-roten Koalition abgeschafft werden. Offen ist jedoch noch ab wann. Bundesarbeitsministerin Bärbel Baas hat sich jetzt im Interview mit den Funke-Medien für eine Übergangsfrist von etwa 5 Jahren ausgesprochen.
2: Die Menschen müssen Zeit haben, ihre Lebensplanung anzupassen, meint Baas. Heißt, wer kurz vor der Rente steht und damit rechnet, sollte nicht plötzlich mit einer neuen Regelung konfrontiert werden. Deshalb hält Baas 5 Jahre für einen guten Zeitraum für eine Übergangsfrist, bis die sogenannte Rente ab 63 dann gestrichen wird. Aus Berlin, Thomas Thonfeld.
1: Wer steckt hinter der Sprengstoffdrohne am Flughafen Leipzig-Halle? Mehrere Medien des Springer Verlags berichten, dass die Bundesregierung bald Russland dafür offiziell verantwortlich machen will. Darauf angesprochen sagte ein Regierungssprecher jedoch, man beteilige sich nicht an Spekulationen.
3: Unter anderem die Bild berichtet, die Bundesregierung bereite ein umfangreiches Maßnahmenpaket gegen Moskau vor. Sie beruft sich auf mit dem Vorgang vertraute Personen. Die Bundesregierung werde bald die Urheberschaft des Angriffs abschließend feststellen, sagte Bundeskanzler Merz vor kurzem in einem TV-Interview. Die mit Sprengstoff präparierte Drohne war Anfang August im Sicherheitsbereich des Flughafens zwischen ukrainischen Frachtmaschinen entdeckt worden. Aus Berlin, Dirk Zeitler.
1: Und zum Fußball. Borussia Dortmund ist mit einem souveränen Sieg in die Bundesliga-Saison gestartet. Die Mannschaft gewann gegen den Hamburger SV mit 2:0. Zuvor hatte Bundesliga-Neuling Elversberg Leverkusen mit 3:2 besiegt. Für Mitaufsteiger Paderborn gab es gegen Mainz ein 0:0. Außerdem spielten Leipzig Mönchengladbach 3:0, Union Berlin Eintracht Frankfurt 3:3 und Köln Hoffenheim 3:2.
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1: Ich bin Thomas Brockt. In seiner ersten Rede als neuer norwegischer König hat Håkon der Achte sich mit berührenden Worten an seinen gestorbenen Vater König Harald erinnert. Danke, dass du so ein guter Papa für meine Schwester Märtha und mich warst, sagte Håkon in einer Ansprache im norwegischen Fernsehen und Radio.
2: Viele Norweger dürften während der Rede Tränen in den Augen gehabt haben. Warm und gefühlvoll erzählt der neue Monarch von seinem gerade erst gestorbenen Vater. König Harald habe die Menschen zum Lachen gebracht, sei ein guter Zuhörer gewesen und habe es immer geschafft, dass alle sich wohlfühlen. Als Håkon seiner Mutter Königin Sonja zum Hochzeitstag gratuliert, den sie am Tag nach Haralds Tod allein begehen musste, bricht ihm kurz die Stimme weg. Auf den neuen König wartet nun eine große Aufgabe. Aus Oslo, Julia Weschenbach.
1: Rund 3000 Menschen werden nach der Flutkatastrophe im Himalaya noch vermisst, darunter mehrere Deutsche. Retter suchen unter schwierigsten Bedingungen im Schlamm. Inzwischen sind auch ausländische Helfer zur Unterstützung bei den Sucharbeiten eingetroffen. Die Zahl der Toten ist inzwischen auf mehr als 600 gestiegen. Mehr als 36 Jahre nach dem Mauerfall sehen viele Menschen noch einige Distanz zwischen Ost- und Westdeutschland. Dennoch stellen wenige die Wiedervereinigung in Frage. Das geht aus einer Umfrage des Instituts YouGov hervor.
3: Ungefähr zwei Drittel betrachten Mauerfall und Wiedervereinigung als Glücksfall für Deutschland, doch Unterschiede zwischen Ost und West bleiben spürbar. Die Aussage, seit der Wiedervereinigung sind die Deutschen zu einer Nation zusammengewachsen, lehnten 57% der Ost- und 45% der Westdeutschen ab. Zugleich denkt jeder Zweite in Ost und West, dass Unterschiede in Medien und Politik übertrieben dargestellt werden. Dirk Zeitler, Nachrichtenredaktion.
1: In der Fußball-Bundesliga ist Borussia Dortmund mit einem Sieg in die neue Saison gestartet. Der BVB gewann am Abend gegen den Hamburger SV mit 2:0. Zuvor hatte es einen Traumstart für Neuling Elversberg gegeben. Die Saarländer schlugen Bayer Leverkusen mit 3:2. Außerdem spielten Leipzig-Mönchengladbach 3:0, Mainz-Paderborn 0:0, Union Berlin gegen Frankfurt 3:3 und Köln besiegt Hoffenheim mit 3:2.
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1: Ich bin Thomas Brockt. Nach der Sturzflut im Himalaya ist die Zahl der Todesopfer in Nepal auf mehr als 600 gestiegen. Einige tausend Menschen konnten nach Angaben der nepalesischen Behörden bereits gerettet werden. Allerdings werden in Tibet und Nepal zusammen noch mehr als 2500 Menschen vermisst, darunter auch ausländische Touristen.
2: Das Ausmaß der Katastrophe ist weiter noch schwer abzuschätzen. Am Beispiel des nepalesischen Orts Devigat in der an Tibet grenzenden Provinz Bagmati zeigt sich jedoch überdeutlich die tiefe Spur der Verwüstung. Der größte Teil des Orts versinkt in einem Meer aus grauem Schlamm und Trümmerteilen. Fast sämtliche Häuser des Orts, wo früher bis zu 1500 Menschen wohnten, sind jetzt praktisch unbewohnbar. Einige Bewohner kommen von ihren Schutzunterkünften und versuchen, ihr Hab und Gut in ihren teils zerstörten Häusern zu retten. Aus Nepal, Dirk Otto.
1: In seiner ersten Rede als neuer norwegischer König hat Håkon der Achte sich mit berührenden Worten an seinen gestorbenen Vater König Harald erinnert. Danke, dass du so ein guter Papa warst, sagte er in einer Ansprache im Fernsehen und Radio. Mit Blick auf seine neuen Aufgaben kündigte Håkon an, gemeinsam mit seiner Frau immer zu versuchen, die Lebenssituation unterschiedlicher Menschen zu verstehen. Er glaube an ein Norwegen, in dem es Platz für alle gebe. Die Bundesregierung will sich weiter nicht öffentlich dazu äußern, wer für den versuchten Anschlag mit einer Sprengstoffdrohne am Flughafen Leipzig-Halle verantwortlich ist. Auf Berichte von Medien des Springer Verlags angesprochen, Russland stecke hinter der Attacke, sagte ein Sprecher, die Regierung beteilige sich nicht an Spekulationen.
3: Unter anderem die Bild berichtet, die Bundesregierung bereite ein umfangreiches Maßnahmenpaket gegen Moskau vor. Sie beruft sich auf mit dem Vorgang vertraute Personen. Die Bundesregierung werde bald die Urheberschaft des Angriffs abschließend feststellen, sagte Bundeskanzler Merz vor kurzem in einem TV-Interview. Die Urheber hybrider Angriffe würden dafür bezahlen. Dirk Zeitler, Nachrichtenredaktion.
1: In der Fußball-Bundesliga ist Borussia Dortmund mit einem Sieg in die neue Saison gestartet. Der BVB gewann am Abend gegen den Hamburger SV mit 2:0. Zuvor hatte es einen Traumstart für Neuling Elversberg gegeben. Die Saarländer schlugen Bayer Leverkusen mit 3:2. Außerdem spielten Leipzig-Mönchengladbach 3:0, Mainz-Paderborn 0:0, Union Berlin gegen Frankfurt 3:3 und Köln besiegt Hoffenheim mit 3:2.
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1: Ich bin Thomas Brockt. Bundesarbeitsministerin Baas stellt die Pläne der schwarz-roten Koalition zur Einführung einer verpflichtenden Krankschreibung ab dem ersten Tag in Frage. Kurz nach der Kabinettsklausur in Neu-Hardenberg sagte die SPD-Chefin der Funke Mediengruppe, sie sei koalitionstreu, aber man sollte sich schon nochmal fragen, ob das sinnvoll sei.
2: Der Pflicht zur Krankschreibung ab dem ersten Tag habe die SPD nur zähneknirschend zugestimmt, obwohl die Partei sie inhaltlich für falsch hält, sagte Baas. In der Union gibt es jedoch keine Bereitschaft, das Thema noch einmal neu zu verhandeln. Dazu habe die Koalition eine Vereinbarung getroffen, die nun flexibel und praxistauglich gestaltet werden müsse, heißt es aus der CDU-CSU-Fraktion. Dirk Zeitler, Nachrichtenredaktion.
1: Rund 3000 Menschen werden nach der Flutkatastrophe im Himalaya noch vermisst, darunter mehrere Deutsche. Retter suchen unter schwierigsten Bedingungen im Schlamm. Inzwischen sind auch ausländische Helfer zur Unterstützung bei den Sucharbeiten eingetroffen. Die Zahl der Toten ist inzwischen auf mehr als 600 gestiegen. Der Bundesnachrichtendienst will auf der Computerspielmesse Gamescom IT-Nachwuchs gewinnen. Die Behörde stellte an ihrem Messestand in Köln das Upgrade eines Spiels vor, mit dem das Interesse an der Arbeit der Auslandsspione geweckt werden soll.
3: BND-Legenden Operation Blackbox heißt das Spiel, bei dem die Gamer ein Datenpaket stehlen und in Sicherheit bringen müssen. Dabei müssen sie am Controller möglichst schnell Muster erkennen und reagieren. Entscheidend dabei höchste Konzentration. Gamer sind technikaffin und schlüpfen gerne in andere Rollen, so die Behörde. Und das macht sie für den BND interessant. Die Hoffnung, über das Spiel soll der Nachwuchs aus der Gaming-Szene Lust auf den BND-Job bekommen. Thomas Thonfeld, Nachrichtenredaktion.
1: In der Fußball-Bundesliga ist Borussia Dortmund mit einem Sieg in die neue Saison gestartet. Der BVB gewann am Abend gegen den Hamburger SV mit 2:0. Zuvor hatte es einen Traumstart für Neuling Elversberg gegeben. Die Saarländer schlugen Bayer Leverkusen mit 3:2. Die weiteren Ergebnisse: Union Berlin gegen Frankfurt 3:3, Leipzig Mönchengladbach 3:0, Mainz Paderborn 0:0 und Köln gegen Hoffenheim 3:2.
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1: Ich bin Thomas Brockt. In seiner ersten Rede als neuer norwegischer König hat Håkon der Achte sich mit berührenden Worten an seinen gestorbenen Vater König Harald erinnert. Danke, dass du so ein guter Papa für meine Schwester Märtha und mich warst, sagte Håkon in einer Ansprache im norwegischen Fernsehen und Radio.
2: Viele Norweger dürften während der Rede Tränen in den Augen gehabt haben. Warm und gefühlvoll erzählt der neue Monarch von seinem gerade erst gestorbenen Vater. König Harald habe die Menschen zum Lachen gebracht, sei ein guter Zuhörer gewesen und habe es immer geschafft, dass alle sich wohlfühlen. Als Håkon seiner Mutter Königin Sonja zum Hochzeitstag gratuliert, den sie am Tag nach Haralds Tod allein begehen musste, bricht ihm kurz die Stimme weg. Auf den neuen König wartet nun eine große Aufgabe. Aus Oslo, Julia Weschenbach.
1: Rund 3000 Menschen werden nach der Flutkatastrophe im Himalaya noch vermisst, darunter mehrere Deutsche. Retter suchen unter schwierigsten Bedingungen im Schlamm. Inzwischen sind auch ausländische Helfer zur Unterstützung bei den Sucharbeiten eingetroffen. Die Zahl der Toten ist inzwischen auf mehr als 600 gestiegen. Mehr als 36 Jahre nach dem Mauerfall sehen viele Menschen noch einige Distanz zwischen Ost- und Westdeutschland. Dennoch stellen wenige die Wiedervereinigung in Frage. Das geht aus einer Umfrage des Instituts YouGov hervor.
3: Ungefähr zwei Drittel betrachten Mauerfall und Wiedervereinigung als Glücksfall für Deutschland, doch Unterschiede zwischen Ost und West bleiben spürbar. Die Aussage, seit der Wiedervereinigung sind die Deutschen zu einer Nation zusammengewachsen, lehnten 57% der Ost- und 45% der Westdeutschen ab. Zugleich denkt jeder Zweite in Ost und West, dass Unterschiede in Medien und Politik übertrieben dargestellt werden. Dirk Zeitler, Nachrichtenredaktion.
1: In der Fußball-Bundesliga ist Borussia Dortmund mit einem Sieg in die neue Saison gestartet. Der BVB gewann am Abend gegen den Hamburger SV mit 2:0. Zuvor hatte es einen Traumstart für Neuling Elversberg gegeben. Die Saarländer schlugen Bayer Leverkusen mit 3:2. Außerdem spielten Leipzig-Mönchengladbach 3:0, Mainz-Paderborn 0:0, Union Berlin gegen Frankfurt 3:3 und Köln besiegt Hoffenheim mit 3:2.
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1: Ich bin Thomas Brockt. Nach der Sturzflut im Himalaya ist die Zahl der Todesopfer in Nepal auf mehr als 600 gestiegen. Einige tausend Menschen konnten nach Angaben der nepalesischen Behörden bereits gerettet werden. Allerdings werden in Tibet und Nepal zusammen noch mehr als 2500 Menschen vermisst, darunter auch ausländische Touristen.
2: Das Ausmaß der Katastrophe ist weiter noch schwer abzuschätzen. Am Beispiel des nepalesischen Orts Devigat in der an Tibet grenzenden Provinz Bagmati zeigt sich jedoch überdeutlich die tiefe Spur der Verwüstung. Der größte Teil des Orts versinkt in einem Meer aus grauem Schlamm und Trümmerteilen. Fast sämtliche Häuser des Orts, wo früher bis zu 1500 Menschen wohnten, sind jetzt praktisch unbewohnbar. Einige Bewohner kommen von ihren Schutzunterkünften und versuchen, ihr Hab und Gut in ihren teils zerstörten Häusern zu retten. Aus Nepal, Dirk Otto.
1: In seiner ersten Rede als neuer norwegischer König hat Håkon der Achte sich mit berührenden Worten an seinen gestorbenen Vater König Harald erinnert. Danke, dass du so ein guter Papa warst, sagte er in einer Ansprache im Fernsehen und Radio. Mit Blick auf seine neuen Aufgaben kündigte Håkon an, gemeinsam mit seiner Frau immer zu versuchen, die Lebenssituation unterschiedlicher Menschen zu verstehen. Er glaube an ein Norwegen, in dem es Platz für alle gebe. Die Bundesregierung will sich weiter nicht öffentlich dazu äußern, wer für den versuchten Anschlag mit einer Sprengstoffdrohne am Flughafen Leipzig-Halle verantwortlich ist. Auf Berichte von Medien des Springer Verlags angesprochen, Russland stecke hinter der Attacke, sagte ein Sprecher, die Regierung beteilige sich nicht an Spekulationen.
3: Unter anderem die Bild berichtet, die Bundesregierung bereite ein umfangreiches Maßnahmenpaket gegen Moskau vor. Sie beruft sich auf mit dem Vorgang vertraute Personen.